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Sagen Sie mal, Herr Dirzer, wo ist denn diese Disco?

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0: So.
1: Ey.
0: Bernd Begemann, Ziegenbart ab.
1: Ja.
0: Mein Motto.
1: Mach das mal.
0: Gut.
1: Soll ich das jetzt auch mal
0: ich
1: machen?
0: Ich bin dafür, dass er dranbleibt.
1: Soll ich das auch machen?
0: Was?
1: Ziegenbart.
0: Nö, lass dran.
1: Ist das okay, oder?
0: Ja, erstmal hören, was er zu sagen hat.
1: Das denke ich auch.
0: Okay.
1: Lass mal hören,
0: ja.
1: Was hat er denn zu sagen.
0: Abchecken.
1: Nein!

0: eins weiter.
1: Okay, Tobi.
2: Ja, was ist denn, Bernd?
1: Bo?
3: Ja, ich bin auch hier.
1: Das ist ganz leicht. Ich singe ja. Scham und ah. Ihr antwortet...
2: Ja, was denn?
1: Schande. Kriegt Schande. Ihr das hin?
2: Ja, ja.
4: Mal gucken.
2: Mal gucken.
4: Probier mal.
1: Gut.
2: Ja.
1: Achtung.
2: Aha.
1: Scham.
5: Schande.
1: Scham.
5: Schande.
1: Scham.
5: Schande. Schande.
1: Ich hab nicht Scham gesagt.
2: Oh. Kommt schon mal vor.
4: Entschuldigung.
1: Schon okay. Sing einfach beim Refrain.

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1: Mit Regina Stehr. Guten Morgen. Es gibt ein Friedensabkommen zwischen den USA und Iran. Das hat US-Präsident Trump auf Truth Social verkündet, ebenso wie Pakistans Präsident Sharif auf X. Pakistan hat die letzten Wochen als Vermittler zwischen den beiden Kriegsparteien fungiert. Konkret sollen alle Militäroperationen beendet werden, auch die im Libanon. Weitere Inhalte der Übereinkunft sind jedoch noch nicht bekannt. Zur offiziellen Unterzeichnungszeremonie soll es am Freitag in der Schweiz kommen. Heute starten die Special Olympics im Saarland. Die ganze Woche treten dafür 4.300 SportlerInnen in 27 Disziplinen gegeneinander an. Darunter sind Klassiker wie Fußball oder Leichtathletik, aber auch Rollerskating oder Bowlen. Bei den Special Olympics können im Gegensatz zu den Paralympics alle mitmachen, die geistige oder mehrfache Behinderung haben. Der Fokus liegt mehr auf der Förderung der Gemeinschaft statt auf Prämien. Außerdem gibt es Teams aus Menschen mit und ohne Behinderung und ein Gesundheitsprogramm für AthletInnen. Matt Maritz' Sohn Marius Borg-Heuby ist zu 4 Jahren Haft verurteilt worden. Laut Medienberichten wurde der Vorwurf der Vergewaltigung gegen den Sohn der norwegischen Kronprinzessin Mette Marit in 2 Fällen bestätigt. Von 2 weiteren Vorwürfen wurde er freigesprochen. Außerdem hat er unter anderem den Transport von 3,5 Kilogramm Marihuana gestanden. Borg-Heuby hatte während des Prozesses die Medien angeklagt, die ihn seit seiner Kindheit verfolgt hätten. Das war das M945 News Update um 9 Uhr.
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2: Einen wunderschönen guten Morgen zusammen. Es ist 9.02 Uhr, auch wenn unsere Uhr hier 10.14 Uhr anzeigt.
0: Gott,
2: heute
0: ich
2: ist
0: bin
2: irgendwie
0: so verwirrt.
2: Ja, es ist sehr verwirrend. Und man blickt hier in diesem Studio gerade in zwei sehr müde Gesichter.
0: Warum denn wohl?
2: Also bei mir hat es primär, wie letztes Mal auch schon, mit der Weltmeisterschaft zu tun.
0: Ja.
2: Und einfach generell seit Tagen sehr wenig Schlaf. Bei dir wahrscheinlich ähnlich, oder? Auch wenn du nicht so viel WM-Spiele geguckt hast.
0: Ja, so viel habe ich jetzt noch nicht geschafft. Ich war im Wochenend-Trip-Urlaub in Prag. Aber jeder, der schon mal in Prag war, weiß, dass man da auch nicht sehr viel schläft.
2: So ist das nun mal. Und
0: aber,
2: wir müssen aber noch über was anderes reden.
0: Gestern,
2: ja, was war denn da los?
0: Also knackiges Ding.
2: Haben wir da noch ein. Warte mal. Red mal kurz fertig, ich will mal kurz was gucken.
0: Also. Deutschland, wir haben es alle mitbekommen, hat 7:1 gegen Curaçao gewonnen. Das war ein toughes Spiel. Ich habe ungefähr 4 Tore nicht gesehen, weil ich zweimal abgelenkt war. Einmal Bier und Essen holen war und einmal habe ich, glaube ich, irgendwen anders angeklotzt. Also das war ein bisschen traurig.
2: Ich habe auch ein Tor verpasst, im Sinne von, ich habe es gar nicht gesehen.
0: Ja, du bist einmal aufs Klo gegangen.
2: Genau, das Tor, wo ich auf dem Klo war, da habe ich die Wiederholung dann gesehen. Da bin ich gerade die Treppen hochgekommen, da lief schon die Wiederholung.
0: Sehr gut.
2: Das knackige 7:1. Wir haben leider nichts zu dem knackigen 7:1, das soll aber überhaupt nicht schlimm sein. War ein tolles Spiel.
0: Ja,
2: jetzt werden wir Weltmeister.
0: Ey, aber was wir danach erlebt haben, wir sind nämlich Fahrrad gefahren und wir waren in der Hirschau im Garten, im Biergarten, ja. Und wir haben den Autokorso erlebt auf der Leopoldstraße.
2: Das war wirklich
0: so witzig.
2: Also, ich habe die Stadt noch nie so erlebt.
0: Wirklich, Gruppe Leute aus den Fenstern von ihrem Auto raus.
2: Mit Flaggen, ja, teilweise ausgestiegen, auf der Straße rumgetanzt.
0: Als wären wir Weltmeister.
2: Und die Polizei hat es lachend zur Kenntnis genommen.
0: Ja, Fenster auf. Gelacht, bisschen genossen.
2: Ja.
0: Einfach.
2: Ja, wir werden Weltmeister.
0: Ich glaub auch.
2: Und danach werden wir At The Stars spitten. Und jetzt spittet uns erstmal Jack Keenate At The Stars. Wir gehen rein in die Frühschicht. In die deutsche Welt, in die Weltmeisterfrühschicht.
0: In die Weltmeisterfrühschicht.

0: Könnte auch von so einem West End Musical kommen, so einer British Comedy.
1: Das stimmt. Aber
0: Spit at Stars.
1: Last to spit or to swallow?
0: At Stars? Nee. Ich glaube eher Spit at Stars und nicht Swallow at Stars.
1: Nee, ich meine bei was anderem.
0: Ich weiß. Aber ich will das nicht so offen. Ist ja egal.
1: Okay.
0: Mann.
1: Sorry, ich bin so müde.
0: Mann, da fallen mir
1: nur so platte
0: Überleitungen.
1: Ich glaube, es sind auch noch ein paar andere Leute müde. Denn letztes Wochenende waren die Medi-Meisterschaften.
0: Das ist verrückt. Die Medi-Meisterschaften.
1: Ja, weißt du, was das ist? Nee. Es sind nicht die Weltmeisterschaften, die sind auch gerade.
0: Hat das was mit Medien zu tun?
1: Nee, das hat was mit Medizin zu tun.
0: Mashallah. Verrückt.
1: Ja, da treten nämlich ganz viele MedizinstudentInnen aus ganz Deutschland an. Und das ist aber eigentlich, glaube ich, nur ein einziges Saufgelage. Aber man kann sich dort echt... Man kann sich dort einen Namen machen. Es werden sogar irgendwelche Songs produziert extra dafür. Also es ist wirklich eine vogelwilde Veranstaltung. Und was genau dahinter steckt und um es da genau geht, das hören wir dann.
0: Ich finde es fast schade, dass ich da sicher nie antreten werden darf.
1: Ich auch nicht. Und ich kenne so viele Leute, die da waren. Wirklich. Weil in meinem Umfeld sehr viele MedizinstudentInnen, also aus meiner Schule, hervorgegangen sind, weil die alle so schlau sind. Dann als kann man null Abi haben. Ich nicht.
0: Passiert, ne? Kannst du nichts machen.
1: Machst du nichts. Naja, wir hoffen, ihr habt einen fetten Kater und hört die Frühschicht.
0: Das ist richtig. Und jetzt hören wir aber erstmal, was uns die nächste Stunde musikalisch so erwartet.
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0: Der Herr Crystal Murray hat seinen Song Tangerine hier vor uns am Stissel.
1: Krass. Ich weiß, was jetzt kommt, ohne zu wissen, was jetzt kommt.
0: Was kommt denn
1: jetzt? Jetzt kommt nur ein Wort. Nein. Ich will nicht nach Berlin.
0: Ich auch nicht.
1: Von Kraftklub. Ich will auf gar keinen Fall nach Berlin, deswegen ich check das sehr, sehr, dieses Lied. Sehr relatable.
0: Ja.
1: Kraftklub.
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0: So, und etwas, was es bei den Medi-Meisterschaften, über die wir gleich mehr erfahren werden, bestimmt auch gegeben hat, sind zersplitterte Gläser.
1: Glaube ich auch.
0: Und zersplittert dein Glas ist jetzt das Motto.
1: Die gab's gestern auch, sage ich.
0: Ja, ich sag auch, Paco Peng, zersplitter dein Glas. Peng. Jetzt in der pengerischen Frühschicht auf M94.5.
3: Ich hoffe, dass ich mich nicht daran verliere.

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0: Timothy.
1: Chalamet.
0: An den habe ich gerade auch gedacht, aber ich glaube, der ist nicht gemeint.
1: Naja, den könnte aber Kylie Jenner meinen.
0: Echt, sind die jetzt?
1: Die sind schon verlangsam.
0: Du weißt, dass ich in der, also alles, was mit Promiflash zu tun hat, weiß ich nicht. Ich kenne die crazysten Sidefacts über randomste Leute und über den ESC und über Sportereignisse.
1: Ich kenne den ganzen Memes. Gossip aus Klatsch und Tratsch.
0: Da bin ich halt leider raus.
1: Aber da ergänzen wir uns ja.
0: Gut. Darum soll es jetzt auch gar nicht gehen, sondern erstmal was anderes. Schade. Hör mal kurz zu, Marie, ich habe was für dich.
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0: Weißt du, was das ist?
1: Ist das ein Lied von Margot Huber? Oder was ist das?
0: Wäre cool. Es ist auch, aber es stimmt nicht, es ist auch kein Lied von Sahide, sondern das ist der diesjährige Medi-Song von München für die Medi-Meisterschaften.
1: Ah, oh mein Gott, die waren ja dieses Wochenende, gell?
0: Ja, genau, und wir haben ja gleich vorhin schon drüber geredet. Und jetzt gehen wir mal ein bisschen deeper rein, beziehungsweise nicht wir, sondern unsere Kollegin Julia, denn die ist da in dieses Medi-Rabbit-Hole richtig eingetaucht und hat für euch mal ein bisschen recherchiert.
3: Die Legende besagt, dass in jenen Tagen des Mai 2002 eine Gruppe junger, männlicher Medizinstudenten aus ganz Deutschland sich in ihre Autos setzte, einen schlammigen Tag lang ein Fußballturnier in Bochum bestritt und sich nach einem ehrlichen Kasten Bier noch am gleichen Abend wieder auf die Heimfahrt begab. Aber ganz so war es nicht. Die Fachschaft der Ruhr-Universität Bonn hat damals die sogenannten ersten offiziellen deutschen Fußballmeisterschaften der Studierenden der Medizin gehalten. Heute sind die Medis viel größer und sehen etwas anders aus. Wie genau, erklären Amelie und Katrin, zwei Medizinstudenten der LMU, die gerade vor Ort sind.
4: Also die Medi-Meisterschaften sind ein Festival, das einmal im Jahr in Thüringen stattfindet, in Obermehla. Und da treffen sich Medizinstudenten aus ganz Deutschland und können 4 Tage eigentlich einfach zusammen feiern.
3: Neben Fußball finden jetzt auch andere sportliche Wettkämpfe statt. Zum Beispiel treten die Unis auch in Volleyball, Spikeball, Cheerleading und Flunkyball gegeneinander an. Das Highlight ist der Songwettbewerb, bei dem jede Uni ihre Songs auf den Bühnen spielt. Klingt ja ziemlich nice. Aber nicht alle, die Medizin studieren, bekommen automatisch ein Ticket. Jede Uni hat abhängig davon, wie groß sie ist, unterschiedlich viele Plätze zu vergeben. Dabei werden verschiedene Verfahren angewendet.
4: So, bei uns ist es zum Beispiel so, dass es zum Teil über First Come, First Serve verteilt wird. Also, dass man sich halt sehr schnell einfach einloggen muss und hoffen, dass die Seite nicht abstürzt. Und ein Teil wird dann eben noch verlost. Aber das macht jede Uni auch so ein bisschen anders. Und dieses Jahr war es jetzt zum Beispiel so, dass man auch über Blutspenden einen Code bekommen hat, was sehr cool war.
3: Die Uni München besteht aus der LMU und der TUM und ist eine der größten Unis, die auf den Medis vertreten sind. Jede Uni hat eigene Farben und ein eigenes Motto. Wie sieht's da bei München aus?
4: Also die Farbe von München ist türkis und dieses Jahr haben wir Schlümümpfe, also wegen dem Mü für München. Deswegen ganz viel Thema Blau und eben das Türkis.
3: So ein Festival zu organisieren ist ein Haufen Arbeit. Bei den Medis machen das die Studierenden selbst. Amelie und Katrin haben da mitgeholfen.
4: Also wir haben bei der Feiernbühne mitgeholfen. Also das ist sozusagen eine gemeinsame Bühne von Erlangen-Nürnberg, München, Augsburg und Würzburg. Das Thema ist Volksfest und jede der Unis hat so eine kleine Bude. Und wir haben bei und der Hütte von München eben mitgeholfen, die zu designen und zu bemalen.
3: Das ist eigentlich eine super Idee und könnten andere Studiengänge auch machen. Zum Beispiel die WirtschaftswissenschaftsstudentInnen haben jetzt auch die Vivi-Meisterschaften.
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0: Run on, Marie. Wann kannst du mal wieder on runnen?
1: Ja, das frage ich mich auch. Ich wünsche mir nichts sehnlicher.
0: Echt, oder?
1: Als das, ja. Aber, tatsächlich.
0: Aber letztens bist du doch mal gerannt und hast dann so gemeint, oh, ich kann hier rennen.
1: Wann nochmal? Ich weiß es nicht mehr.
0: Als wir zur Tram gerannt sind, glaube ich.
1: Echt?
0: Müsste. Aber ich möchte mich natürlich täuschen, gell? So, jetzt geht's aber erstmal um was anderes, und zwar wie jeden Montag um ca. 9:25 Uhr, ganz exklusiv und nur für euch, das

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1: Jezerski, der Pride Month, hat gerade einen neuen Soundtrack bekommen. Und das von niemand anderem als Lesbian Jesus. Die Rede ist von Hayley Kiyoko mit ihrem neuen Album Girls Like Girls, The Album.
2: Hayley kennt man vielleicht noch aus dem Disney Channel Film Lemonade Mouth, spätestens aber seit ihrer Single Girls Like Girls von 2015. Der Song wurde mit seinem ikonischen Musikvideo mit über 160 Millionen Views, also das ist wirklich insanely viel, zu einer queeren Hymne der Selbstfindung.
1: Mit ihren mitreißenden Synth-Pop-Sounds und gefühlvollen Texten wurde Hayley zu einer neuen Stimme für mehr Inklusion und queere Sichtbarkeit in der Popmusik.
2: Basierend auf dem Hit Girls Like Girls hat Hayley 2023 einen Roman veröffentlicht, dessen Verfilmung nächste Woche in den amerikanischen Kinos startet.
1: Und ihr neues Album erweckt die Geschichte des Films wieder zum Leben. Gemeinsam mit anderen queeren Artists wie Gigi Paris und Young Maiko singt sie von den Höhen und Tiefen der ersten Liebe.
2: Daraus hören wir jetzt Collide von Hayley Kiyoko und Gigi Paris. Eine emotionale Gitarrenballade über den Schmerz des Loslassens.

0: Stark. Aber actually, ich will schon nach Berlin.
1: Aber warum?
0: Wegen Brötchen.
1: Brötchen? Ich dachte, das heißt Semmel.
0: Ich habe dir doch voll was geschickt.
1: Ja, was hast du mir geschickt? Erzähl.
0: Im Berliner Zoo gibt's jetzt ein neues, warte, was ist der genaue Name des Tieres? Kannst du noch mal kurz sagen?
1: Hippopotamus. Nee, ich habe mein Handy auch nicht da, das lädt.
0: Ich auch nicht. Oh, warte.
1: Okay, warte. Ich gebe einfach schnell ein Brötchen Berlin, damit schon was kommen, gell? Brötchen Berlin, Brot und Brötchen in der Karl-Marx-Straße.
0: Zwergflusspferd.
1: Zwergflusspferd,
0: ja.
1: Oh süß.
0: So, und in Berlin gibt es ein neues Zwergflusspferd. Schaut euch mal auf ZDF heute das Bild an. Es ist wirklich, wow, so süß und es heißt Brötchen. Was ist das für ein toller Name?
1: Ein Zwergflusspferd namens Brötchen erobert gerade das Internet. Und das Berliner Zoo arbeitet kräftig mit, um seinen neuen Social-Media-Star auch passend zu vermarkten. Ist ein Mädchen.
0: Zum Brötchen. Anbeißen. Ist auch Brötchen.
1: Wenn ich mir eine Hündin kaufe, sollte ich sie Brötchen nennen?
0: Legit, ich hab mir gestern...
1: Nee, das finde ich albern. So, stell mal vor, du läufst über die Brötchen. Straße und dann Brötchen, Brötchen. Nee, das ist Kacka.
0: Nee, lieber
1: das
0: Semmel ist, nennen.
1: Nee, ich weiß schon, wie ich meinen Hund nennen würde.
0: Wie?
1: Das erzähle ich dir privat.
0: Okay.
1: ich kann es auch gleich on air erzählen, aber jetzt müssen wir uns erstmal um was anderes kümmern, okay?
0: Okay, du kannst es mir auch auf WhatsApp oder Signal schreiben.
1: Apropos Marie, hast du schon mal aus Versehen auf einen dubiosen Link geklickt?
0: Wurdest
1: tatsächlich? Wurdest du schon mal gehackt?
0: Nicht. Also, ich muss sagen, ich erkenne das relativ gut, was Phishing-Mails oder Links sind. Mir ist noch nie irgendwas Komisches passiert. Katze kriegt sich ja gar nicht mehr an, bin ich so lustig.
1: Ja, total. nee, genau. Du sagst, du erkennst das gut, andere tun das nicht und dann schnappt im schlimmsten Fall eben eine solche Phishing-Falle zu. Genau, das ist vor kurzem sogar mehreren BundesministerInnen und der Bundestagspräsident...
0: Ministerien,
1: oh mein Gott, Entschuldigung. Und der Bundestagspräsidentin passiert. Julia Abi, was machst du auch?
0: Weil das über Signal passiert ist, haben PolitikerInnen prompt ein Verbot der App auf Diensthandys gefordert. Aber es wundert mich sehr auf Signal. Weil aber das wird ja eigentlich so als sichere...
1: Aber Signal sind doch auch die Amis, oder nicht? Signal ist doch die Amis, oder?
0: Ja, Signal. Es kann auch sein, dass es die Briten sind.
1: Nee, ich glaube, es sind die Amis. Die Briten haben sowas nicht.
0: Die Briten. Kennst du Threema? Das ist auch noch so.
1: Die Briten verständigen Sachen mit Rauchzeichen auf manchen... USA, ja. Ja, USA. Seit Trump ist auch das nicht mehr sicher. Was soll ich sagen?
0: Oh je. Naja.
1: Glaube ich zumindest.
0: Die Frage, ist dieser Messenger unsicher? Die hat sich auch unser Kollege Max Kinas gestellt und hat uns hier einen Überblick durch den Datenschutzdschungel gegeben.
2: Signal, Threema, WhatsApp. Die Liste der Messenger ist lang. WhatsApp haben fast alle. Signal nutzen vor allem die, denen Datenschutz besonders wichtig ist. Der Grund? WhatsApp gehört zum Meta-Konzern. Signal dagegen ist eine gemeinnützige, offene Stiftung. Der Quellcode ist also für jeden einsehbar. Das schafft Vertrauen, erklärt Joachim Selzer vom Chaos Computer Club.
3: Je mehr Transparenz ich herstelle, dadurch, dass ich meinen Quellcode offenlege, desto mehr kann ich hoffen, dass, wenn da irgendwo ein Problem ist, dieses Problem entdeckt und dann auch schnell behoben wird.
2: Verschlüsselt sind die Nachrichten bei beiden Apps. Der riesige Unterschied liegt im Hintergrund bei den sogenannten Metadaten. Das sind Daten, die nebenbei anfallen. Welches Gerät wird genutzt? Wie lange wird gequatscht? Zu welcher Uhrzeit und vor allem mit wem? Während WhatsApp diese Daten bewusst sammelt, um Persönlichkeitsprofile zu bauen, versucht Signal, sie komplett zu verschleiern. Warum diese Daten ohne Inhalt so brisant sind, das weiß Dennis Kenji Kipka, Professor für IT-Sicherheitsrecht am Cyber Intelligence Institute in Frankfurt und Berlin.
4: Also Metadaten, die sind in vielen Fällen einfach deutlich aussagekräftiger als Inhalte. Ich kann eben ganze Beziehungsnetze, Tagesabläufe, Berufe, Krankheiten, politische Aktivitäten, man kann sogar Affären rekonstruieren. Die Trefferquote ist da teilweise einfach deutlich höher, sogar noch als bei Chatnachrichten.
2: Aber wenn Signal doch so sicher und datensparsam ist, wieso konnten Hacker dann die Chats der PolitikerInnen mitlesen? Die Antwort ist simpel. Es lag nicht an der App, sondern am Menschen. Die Angreifer verschickten gefälschte SMS oder Supportnachrichten, um Passwörter und Registrierungspins abzugreifen. Joachim Selzer

0: gleich das mit der Haustür.
1: Und deswegen ist es vollkommen egal, wie sicher oder wie unsicher ein Dienst ist. Wenn die Leute die Zugangsdaten zu ihrem Messenger rausrücken, dann kann ich den abgesichert haben, wie es mir Spaß bringt.
0: Es bringt also nichts, irgendwelche Messenger zu verbieten. Jede App ist am Ende nur so sicher wie die Person, die sie bedient. Und seriöse Dienste fragen niemals per Nachricht nach PINs oder Passwörtern. Wer sich im Alltag besser schützen will, kann in den Einstellungen aber auch selbst aktiv werden.
2: Möglichst wenige Daten zu verwenden, also Adressbuch-Synchronisierung abzuschalten, Cloud-Backups beispielsweise zu deaktivieren. Und teilweise gibt es in den Messengern auch die Möglichkeit, selbst löschende Nachrichten zu aktivieren.
0: Und ein gesundes Grundmisstrauen gegenüber dringenden Nachrichten schützt am Ende immer noch am besten. Du hast nichts zu sagen, ich hab Spaß.
3: Augen auf beim Chatten, beim Chatty. Am Ende nützt eben auch die beste Verschlüsselung nichts, wenn man seine Passwörter freiwillig hergibt.
4: Also stay safe da draußen, guys. Passt auf euch auf. Lasst euch auch nicht von irgendwelchen Enkeltrick-Nachrichten oder Anrufen verwirren.
3: Also wer da drauf reinfällt.
4: Vor allem, ich hab letztens,
3: hallo Opa!
4: Ich habe letztens eine Nachricht bekommen, wo stand, hallo liebe Mama-Papa.
3: Ja, also bitte nicht.
4: Zu wilde Nummer, Leute. Oder tut einfach irgendwelche so Schadsoftwares, Software-Abwehrsysteme auf euer Handy, dann ist euer Handy auch praktisch bulletproof.
3: Oh mein Gott. Wie spricht man die aus? La Rux?
4: La Rue.
3: La Rue?
4: Ich glaube.
3: La Rouge?

0: Baustellenzeit.
1: By guess,
0: genau. Nein, das war guess, das ist richtig.
1: Lars?
0: Ja?
1: Guess mal die Color of my underwear.
0: Was ist
1: das denn? Das singen die in dem Lied!
0: Ach so.
2: Was für eine Farbe hat deine Underwear? Mann, ja. Jetzt musst du schon sagen.
0: Weiß.
1: Ich sag's euch. Ich beicht es euch.
0: Beicht es?
1: Aber jetzt noch nicht.
0: Ach so, jetzt noch nicht? Okay, vielleicht danach.
1: Das war eigentlich eine extra Überleitung.
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0: Hui. Ihr habt schon gehört, wir sind übrigens nicht mehr zu zweit, wir sind zu dritt. Regina Stehr, unsere fantastische Nachrichtensprecherin, ist auch
1: ja,
0: da.
1: Ja, genau.
0: Du hast heute die Chance, das erste Mal eine Beichte zu verlesen. Ist es eine Scheißbeichte?
1: Ich weiß ja, nicht. Ich lese sie gleich vor.
0: Willst du eine andere? Willst du noch schnell eine andere holen?
1: Nee, passt schon.
0: Aber jetzt darfst du erstmal was anderes beichten, Marie. Wenn du eh schon zwei hast, dann darfst du jetzt mal anfangen. Welche Farbe? What's the color of your underwear? Was ist es?
1: Blau.
0: Blau?
1: Ja, okay. So wie dein Trikot, circa.
0: Oh, spannend, okay.
1: Ja,
0: ich habe einen
1: okay.
0: Also guck dir
1: now
0: I see. Guck in die Kamera, ich habe so ein hellblaues Belgien-Trikot an, weil heute spielt Belgien gegen Ägypten. Und
1: bist du eigentlich für Egypt?
0: Ich hätte mir das Ägypten-Trikot auch anziehen können, aber ich habe mir überlegt, ich mag Belgien eigentlich schon sehr gerne als Nation.
1: Ich finde Belgien eine sehr, sehr tolle
0: Nation. Einer meiner All-Time-Lieblingsspieler ist Dries Mertens und der ist ja Belgier. Bester Mann, wirklich.
1: Aber die Holländer sind cooler.
0: Ja.
1: Ich meine die Niederländer. Ist auf gar keinen Fall richtig. Gut.
0: So,
1: Regina?
0: Wir gehen rein in den Beichtstuhl.
1: Ladies
0: Regina.
1: First.
0: Genau, okay. Du bist unser Guest.
1: Guest first.
0: Lese vor, verlese, was steht dort geschrieben?
2: Das ist eine sehr lange Beicht. Okay.
0: Okay, das ist gut.
2: Ich war mit meiner Mom aus Versehen im Stripclub.
0: Was? Jetzt geht's schon mal los, okay?
2: Wir dachten, oha, die Typen können aber gut tanzen. Und auf einmal ziehen die sich aus. In Klammern, Dann sind sie mit einem Hut durch die Menge und haben Geld gesammelt.
0: Haben sie es nackt gemacht?
2: Ich glaube, nicht ganz nackt.
1: Spaß.
2: Genau. Und haben Geld gesammelt. Als sie uns 2 Euro abgezogen haben, sind wir gegangen.
0: Warum denn gegangen? Ich wäre noch ein bisschen geblieben an dem.
1: Also ich sag ehrlich, wäre ich da mit
0: Amsterdam.
1: Meiner Mom gelandet, hätte ich nicht I geschrieben noch dazu. Aber das klingt entweder nach Amsterdam oder nach Prag, finde ich. Nach so einer typischen Stadt, wo so
0: ja,
1: junge
0: halt Jahre Malotze, ne? Gibt's da sowas?
1: Da gibt's nicht so viele Stripclubs.
2: Nee, ich würde auch sagen Amsterdam. Da
1: also es
2: will
1: ist,
2: sehen.
1: Ist auf jeden Fall, es klingt mir nach einer weiblichen Person, die diese Beichte verfasst hat. Also
0: ja.
1: So Mutter-Tochter landen aus Versehen im Stripclub.
0: Ja. Wart ihr schon mal im Stripclub?
2: Tatsächlich nicht.
1: Nee,
0: ich auch nicht, aber ich habe eine sehr lustige Geschichte. Vielleicht, die werde ich jetzt mal ganz kurz versuchen zusammenzufassen. Ich hatte mal einen Schüleraustausch mit Leuten aus dem Oman. Und das war 2019, das heißt, wir waren noch nicht so alt. Und Oman ist ja auch ein muslimisches Land. Und das heißt, kein Alkohol und so weiter und so fort. Und auf jeden Fall hat mir einer, weil ich war danach dann nochmal selber im Oman, hat mir einer von den Leuten vom Austausch, da saßen wir gerade bei KFC, hat mir dann erzählt, dass er mit praktisch seinem Gastpapa unterwegs war und der Gastpapa aufs Klo musste. Und dann ist der mit ihm in einen Stripclub reingegangen, weißt du, mit so einem muslimisch-omanischen 14-jährigen Kind, hat den da alleine stehen lassen am Tresen, ist schnell aufs Klo gegangen. Und dann sind sie wieder gegangen. Aber der
1: gut.
0: Hat das mit so einer Verstörtheit erzählt. Ich glaube, das hat den nachhaltig geprägt. Aber ich fand es sehr lustig in dem Moment.
1: Der
0: so,
1: arme Bub.
0: Auf jeden Fall. Mal fortführen?
1: Ja,
0: oder
1: mach du.
0: Ich lese jetzt auch. Pass auf. Ich wurde in Amsterdam sind wir. Ich wurde in Amsterdam, in Klammern im Rotlichtviertel, gefragt, ob ich, in Klammern auch, eine Prostituierte bin und wie viel ich pro Stunde kosten würde.
1: Okay, das ist nochmal ein Stück krasser als die Beichte.
2: Also ja, das finde ich auch.
0: Imagine, du läufst durch die Straße und wirst einfach
1: gefragt. Du bist einfach Touri.
0: Hello,
1: und wirst
0: are you prostitute? So.
1: Do you want to...
2: Ja, okay.
1: das ist crazy.
2: Glaubt ihr, das hängt mit der ersten Beichte so ein bisschen zusammen? Weil irgendwie...
0: Es
2: thematisch...
0: Ist
1: wollen wir kurz Schriften vergleichen? Gebt mir mal eure beiden Beichten.
0: Es ist
1: derselbe Art von
2: Zeit. Ja, es ist beides mal kariertes
1: Papier.
2: Oh
1: nee, okay, das sind 2 sehr doll unterschiedliche.
0: Das sind aber beides weibliche Schriften, oder? Kennst du die eine Schrift? Du siehst so aus, als würdest du sie kennen. Stille. Marie ist ganz genau
1: irgendwie
0: analysieren.
1: Ich kenne die Schrift. Ich muss noch mal kurz überlegen, wer da so ein paar Beichten reingeschmissen hat.
0: Ja, überleg mal und derweil verliest du uns bitte noch Beichte Nummer 3.
1: Ja, die ist nämlich sehr unspektakulär. Sie lautet, ich beichte, dass ich mir nicht. Das war's.
2: Was?
1: Dieser Satz ist einfach nicht fertig geschrieben.
0: Okay, da könnten wir uns jetzt natürlich was drauf reimen. Oder wir verfassen daraus jetzt selber eine Beichte. Wie geht der Satz nochmal?
1: Ich beichte, dass ich mir nicht gerne... Okay, wir spielen jetzt ein Spiel.
0: Ja.
1: Jeder von uns sagt ein Wort. Und dann, also ich sag jetzt gerne. Lars, was sagst du?
0: Die
1: Unterwäsche an
0: Maßen.
1: Maßen?
0: Maßen? Anmaßen.
1: Anmaßen?
2: Also ist ein Wort.
1: Okay, ist als ein Wort.
0: Okay, ich kann noch was anderes sagen. Die Unterwäsche an meine
1: Mutter verschenke.
0: Punkt.
1: Also wirklich? Wer macht denn sowas?
2: Ja, heute geht's wieder nur um Frauen und Unterwäsche.
1: Die Beichte ist von mir, jetzt ist es raus. Spaß.
0: Das ist aber ein bisschen enttäuschend, muss ich auch sagen.
1: Also irgendwie, also als ich das gerade so aufgemacht habe und es auch noch so ein riesengroßer Zettel war, ich so, mein Gott.
0: Ja, und dann sowas enttäuscht.
1: Jemand hat uns verarscht hier im M94 Beichtstuhl, das lassen wir nicht auf uns sitzen, ich werde herausfinden, wer das war, ich habe schon eine Ahnung.
0: Kennst du die Schrift auch, oder wie?
1: Nee, es sieht nach einer männlichen Schrift aus und ich glaube, wir können heute noch
0: aber
1: konfrontieren.
0: Wir haben beide die ersten drei Buchstaben gleich von den zwei, wo ich denke, dass sie sein könnten.
1: Eigentlich haben sie denselben Namen.
0: Das ist richtig. Na gut, danke Regina auch an dich,
1: ja, vielen Dank,
0: dass du das erste
1: gerne.
0: Mal uns hier beigewohnt hast beim Beichten. Wir haben noch ganz, ganz viele Beichten, also schaltet nächste Woche wieder ein. Und passend.
1: Also ich bin immer noch schockiert, dass jemand als Prostituierte...
0: Ja. Also... weißt du, was sie wahrscheinlich,
1: wow.
0: was sie wahrscheinlich ja. dann gefragt wurde?
1: Oh mein Gott! Das lassen wir so stehen.
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1: Mit Regina Steher. Guten Morgen. Es gibt ein Friedensabkommen zwischen den USA und Iran. Das hat US-Präsident Trump auf Truth Social verkündet, ebenso wie Pakistans Präsident Sharif auf X. Pakistan hat die letzten Wochen als Vermittler zwischen den beiden Kriegsparteien fungiert. Konkret sollen alle Militäroperationen beendet werden, auch die im Libanon. Weitere Inhalte der Übereinkunft sind jedoch noch nicht bekannt. Zur offiziellen Unterzeichnungszeremonie soll es am Freitag in der Schweiz kommen. Heute starten die Special Olympics im Saarland. Die ganze Woche treten dafür 4.300 SportlerInnen in 27 Disziplinen gegeneinander an. Darunter sind Klassiker wie Fußball oder Leichtathletik, aber auch Rollerskating oder Bowlen. Bei den Special Olympics können im Gegensatz zu den Paralympics alle mitmachen, die geistige oder mehrfache Behinderungen haben. Der Fokus liegt mehr auf der Förderung der Gemeinschaft statt auf Prämien. Außerdem gibt es Teams aus Menschen mit und ohne Behinderungen und ein Gesundheitsprogramm für AthletInnen. Mette Maritz' Sohn Marius Borg-Hoiby ist zu 4 Jahren Haft verurteilt worden. Laut Medienberichten wurde der Vorwurf der Vergewaltigung gegen den Sohn der norwegischen Kronprinzessin Mette Marit in 2 Fällen bestätigt. Von 2 weiteren Vorwürfen wurde er freigesprochen. Außerdem hat er unter anderem den Transport von 3,5 Kilogramm Marihuana gestanden. Borg-Hoiby hatte während des Prozesses die Medien angeklagt, die ihn seit seiner Kindheit verfolgt hätten. Das war das M945 News Update um 10 Uhr.
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0: Wir wecken euch an.
3: Wunderschönen
2: so
3: guten
2: wecken
3: Morgen.
2: Wir euch.
3: So wecken wir euch, das ist richtig. Kurz zu diesen Special Olympics. Es ist an sich eine mega coole Idee. Ich wusste nicht, dass so viele Menschen ins Saarland passen.
2: Vielleicht kommen ja noch ein paar Franzosen über die Grenze.
3: Ja.
2: Oder vielleicht die Franzosen öffnen die Grenze für die Special Olympics.
3: Dass mehr Menschen ins Saarland passen.
2: Ja.
3: Kurzzeitig ein Teil des von Frankreich ans Saarland geknüpft. So einfach geht's, lieber Herr Putin und alle anderen Menschen da draußen, die sich gerne ein bisschen ihre Fläche vergrößern wollen. Einfach Special Olympics veranstalten.
2: So da hast das. Du immer eine Argumentationsgrundlage.
3: Das ist richtig, das ist richtig. Freut mich auf jeden Fall für die ganzen AthletInnen, die da teilnehmen können. Die werden bestimmt ihr Best Life haben. Und das ist...
2: genauso wie ihr da draußen euer
3: Ja, sowieso.
2: Best
3: ihr dürft
2: habt.
3: Ja auch unsere Frühschicht hören. Mehr als Best Life kann es ja nicht sein.
2: Danny Brown hat sowieso sein Best Life.
3: Ja, bist du Brown?
2: Kriegst du...
3: Brown. Und das ist... Und das ist das Wort zum Montag hier in der Frühschicht auf M945.
2: Du musst noch ein bisschen brauner werden.

0: Best Life.
1: Livest du auch dein Best Life?
0: Ich live natürlich mein Best Life. Wie kann's, also wie sollte es auch anders sein? Hier in dieser Frühschicht mit dir und mir und dem tollen Wetter und allem, den tollen Menschen hier, den tollen Beichten.
1: Den tollen ZuhörerInnen.
0: Dem tollen Album der Woche, der tollen Kristallkugel, dem tollen alles. Best Life.
1: Aber gar nicht toll, meiner Meinung nach, ist die ganze Bundeswehrwerbung. Wirklich, no joke. So, ich gehe in die Tram. Ja. Auf der Tram klebt Bundeswehrwerbung.
0: Ja, das habe ich auch gesehen.
1: Ich lauf durch die Stadt an irgendwelchen Plakaten Bundeswehrwerbung. Ist mir zu voll. Und ich hab auch schon einen Brief gekriegt, gell?
0: Hast du?
1: Als ich 18 geworden bin. Möchten Sie nicht zur Bundeswehr? Überlegen Sie sich das doch mal. Das hat, glaube ich, jeder bekommen.
0: Ich habe auch Post von Markus bekommen, das weiß ich noch.
1: Ich auch, eine Einladung, gell?
0: Nee, keine Einladung, einfach nur.
1: Ach so, nach dem Abitur.
0: So einen Gutschein oder so habe ich bekommen.
1: Gutschein für ein Leberkassemi, gell?
0: Naja, irgendwie sowas wird es gewesen sein. Ich muss sagen, die Werbung an sich stört mich nicht so, weil ich das Gefühl habe, dass wir inzwischen heutzutage durch Social Media und so weiter an einem gewissen Punkt sind, wo wir wissen, was uns bei der Bundeswehr erwartet, und die Leute, die diese Werbung wirklich das Interesse weckt, das ist ja alles schön und gut. Was mich aber vor allem gestört hat, war ein Instagram-Reel zum Tag der offenen Tür der Bundeswehr, wo wirklich, und das waren nicht nur Minderjährige, das waren teilweise Grundschulkinder, mit irgendwelchen Maschinenpistolen auf irgendwelche Ziele schießen durften.
1: Was?
0: Und das fand ich crazy. Zwar natürlich unter Aufsicht, aber allein, dass du einem so einem kleinen Kind die Waffe einfach in die Hand drückst und es darf da einfach mal irgendwo gegenschießen, das ist halt schon nochmal eine Nummer für sich. Ne?
1: Ja.
0: So, aber generell die ganze Bundeswehrwerbung, das ist ja ein Thema, was gerade viel diskutiert wird. Das werden wir gleich auch noch mit einem Beitrag durchdiskutieren und ein bisschen beide Seiten beobachten. Diskutieren wir erstmal was anderes, das ist richtig. Und zwar, welche Musik uns so in der nächsten Stunde erwarten wird.
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1: Teen Jesus and the Jean Teasers. Das ist eine all-female australische Rockband. Das ist ihr Song Go Waste My Time.
0: Rock'n'Roll. Leave Me to Die. Bitte nicht, ich möchte noch nicht sterben, aber die Revenge Wife sterben wir schon.
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0: So wie du die gesungen hast, wolltest du wahrscheinlich auch schon einen Schuss. danke mal, sehr lustig. Warte, soll ich, ja, ich hab doch hier was. Warte kurz. Geht nicht.
1: Ich muss sagen, das ist schon ein bisschen ansteckend.
0: Ich weiß.

0: Ich finde den Namen von dem Lied so witzig, deswegen habe ich das hochgezogen.
1: From the Ritz
0: to the Robin.
1: Du meinst vom Risen zum Rubbeln. Da sagt sich zumindest auch die Arctic Monkeys.
0: Ich finde die toll.
1: Ja, ich auch. Also, das ist fantastisch. So, Marie. Also, kurz ernst werden.
0: Ja.
1: Ne? Bundeswehr, what were you like in the 90s steht in diesem Reel. Wir stellen uns jetzt mal fiktiv ein Reel vor. Und im Hintergrund Bilder des Militärs während der 90er. Und das ist nicht nur fiktiv, das gibt's wirklich. Und es sind genau solche Videos, die auf den Social-Media-Kanälen der Bundeswehr regelmäßig zu Diskussionen führen.
0: Warum die Bundeswehr-Werbung macht und warum das immer wieder kritisiert wird, das weiß unsere Kollegin Johanna Kopp.
2: Die Bundeswehr. Laut ihrer Selbstdefinition sehen sie sich als gesellschaftlich gebundenen Teil der Bundesrepublik, um sich aber auch als attraktiven Arbeitgeber zu zeigen und zudem Nähe und Vertrauen in der Gesellschaft zu stärken, öffnen sie regelmäßig die Tore ihrer Kasernen. Die Universität der Bundeswehr beispielsweise hat am Tag der Bundeswehr BesucherInnen auf ihrem Campus willkommen geheißen. Michael Brauns, Pressesprecher der Universität, war im Organisationsteam des Events und erklärt, was sie mit der Veranstaltung erreichen wollen.
3: Also der Ansatz ist ja der, dass sich die Bundeswehr mit all ihren, wir sagen immer, Fähigkeiten und Aufgaben und Teilstrukturen auch darstellen will. Man kann nie alles zeigen, aber der Anspruch ist, diese Komplexität der Bundeswehr abzubilden.
2: Das macht die Bundeswehr, indem sie Luftvorführungen und Demonstrationen von Spezialkräften wie Fallschirmsprüngen zeigt. Und das Interesse daran ist riesig. Über 41.000 BesucherInnen waren am vergangenen Tag der Bundeswehr bei der Universität zu Gast. Das sind doppelt so viele als noch vor 10 Jahren, als die Veranstaltung zum ersten Mal stattfand. Herr Brauns erklärt sich das so.
3: Also ich denke schon, der Hauptpunkt ist schon der, dass die Bundeswehr auf immer größeres Interesse gestoßen ist in den letzten Jahren, dass sie auch in den Fokus des Interesses gerückt ist. Letztendlich ist es ja auch ein Gesprächsangebot sozusagen zwischen Bundeswehr und Bevölkerung.
2: Einblicke in Übungen und Werbung für die Bundeswehr gibt es nicht nur am Tag der Bundeswehr. Sowohl analog an den Fassaden von Trams als auch online, vor allem in den sozialen Medien, auf den Accounts der Bundeswehr. Und dort gibt es einiges zu sehen. Von Frage-Antwort-Videos über Rückblicke bis zu Social-Media-Trends. Und genau dafür gibt es immer wieder Kritik. So erklärt beispielsweise Aaron Valent, Bundestagsabgeordneter von den Linken. Er hat schriftlich auf die Anfrage von M94.5 geantwortet.
4: Das Problem ist, dass die Bundeswehr dort nicht einfach neutral informiert. Sie macht Werbung für sich. Und sie versucht, ein Bild zu vermitteln, das mit der Realität von Militär und Krieg wenig zu tun hat. Da geht es dann um Kameradschaft, Technik, Abenteuer und einen angeblich sinnvollen Beruf. Aber es geht viel zu selten darum, was das Militär wirklich bedeutet.
2: Aber auch für analoge Werbung erhält die Bundeswehr häufig Kritik. So weigerten sich einige Münchner TramfahrerInnen, Bahnen zu fahren, auf denen die Werbung der Bundeswehr zu sehen ist. Die Bundeswehr argumentiert für ihre Banner mit der notwendigen Rekrutierung von Nachwuchs. Valent kann das jedoch nicht nachvollziehen. Man solle insbesondere jungen Menschen nicht beibringen, das Militär spannend zu finden. Stattdessen sei es umso wichtiger, allen zu zeigen, wie wertvoll der Frieden ist.
0: Deswegen organisiert beispielsweise die Linke einen Aktionstag in Berlin mit ihrem Projekt Unfollow Bundeswehr. Wollen sie insbesondere die Wehrpflicht und Aufrüstungsdebatten wieder sprechen.
1: Aber auch in München werden immer wieder Aktionen und Demonstrationen zu dem Thema veranstaltet. Wenn ihr mehr darüber wissen wollt, dann könnt ihr euch ja online informieren. Da gibt es immer wieder Sachen. Ich sehe da zumindest immer ganz viele Plakate bei uns im Viertel. Aber wir sind natürlich auch so ein kleines Zeckenviertel, ne? Kannst du nicht anders sagen. So viel zur Bundeswehr. Und wir gehen weiter, Marie. Das will ich jetzt gar nicht.
0: Warte.
1: Okay, gut. Denkt sich ja vielleicht der ein oder andere Bundeswehrtyp ja auch,
0: die
1: Überleitung zu schlagen. So. Nee, komm, ich habe jetzt die Überleitung schon geschlagen. Das kommt ja danach.
0: Ist ganz schlecht jetzt.
1: Also der Song heißt Leave Me To Die.
0: Lass mal so stehen. Wir hätten natürlich auch hier ein Lied von uns nehmen können.
1: Nee, das kommt dann danach. Das hören die Leute dann schon.
0: Nein, ich meine was anderes. Zum Beispiel from Russia With Love. Oder, wir lassen es jetzt.
1: Leave Me To Die, das denkt sich die Bundeswehr bestimmt ganz oft auch. Warte. Es geht nicht.
0: Klaas, kannst du nicht drücken? Ja, das ist auch das einzige Ding, was jetzt lacht bei deinen Witzen.
1: Eigentlich ist es eigentlich also gar nicht so zum Lachen, aber...
0: Die genau. Revenge Wife.
1: Die Revenge... Ach, ich kann sie nicht aussprechen.
0: Revenge Wife.
1: Leave me to die.

0: Sagen Sie mal, Herr Bielitzer, wo ist denn diese Disco?
1: Disco?
2: Nicht Mallorca, nicht Ibiza. Bibiza! Mit Disco-Schnupfen. Hast du auch manchmal Disco-Schnupfen?
3: Das ist alles ganz große Scheiße!
2: Ich dachte, du sagst jetzt alles ganz großes Kino.
1: Nee.
2: Weil das sehe ich nämlich so.
1: Siehst du so? Okay.
2: Also Bibiza, toller Künstler. Also musikalisch.
1: Hast du ihn schon mal live gesehen?
2: Nee, leider nicht. Ich weiß, dass du den nicht magst.
1: Ich fand's nicht so toll. Also nicht mal musikalisch, das finde ich eigentlich gar nicht so übel, aber ich fand einfach so die ganzen Vibe, die so ausgestrahlt haben, fand ich irgendwie so ein bisschen, naja.
2: Ja, dann muss ich die mal live sehen, vielleicht bin ich dann auch.
1: Bestimmt.
2: Aber was? Wien ist halt auch eine tolle Stadt und der kommt ja aus Wien.
1: Ja, ja.
2: Ah, gescheißen.
1: Gescheißen, Alter. Ja, das denke ich mir über dich auch,
2: so.
1: Apropos.
2: Was ich mir denke, ist, dass ich jetzt auf jeden Fall ab heute in die Pedale trete.
1: Ab heute?
2: Ab heute.
1: Ab heute, krass.
2: Ab heute, Lars, wird gestrampelt, dass man nicht nach Stadtradeln beginnt, nämlich. Bereits zum 19. Mal beteiligt sich die Stadt an der bundesweiten Aktion. Und bis zum 5. Juli sollen möglichst viele Wege mit dem Radl zurückgelegt werden, ob zur Arbeit oder in der Freizeit.
1: Teilnehmen kann jeder und jeder, der oder die in München wohnt, arbeitet, studiert, zur Schule geht oder Mitglied eines Vereins ist. Franziska Hartmann, die Pressesprecherin des Münchner Mobilreferats, erzählt uns.
4: Das Stadtradeln soll spielerisch das Fahrrad als Alltagsverkehrsmittel fördern und es macht auch ganz einfach Spaß, Teams zu gründen, sich mit anderen zu messen oder gemeinsam zu radeln. Wenn, wie im vergangenen Jahr, 22.300 Menschen in München gemeinsam in die Pedale treten, leistet das einen Beitrag zum Klimaschutz, auch wenn nicht jede Radlfahrt eine Autofahrt ersetzt.
1: Die klingt wie eine KI.
2: Ja, es ist halt eine Pressesprecherin, ne?
1: Ja, das ist richtig.
2: Die gefahrenen Kilometer werden über die Stadtradl-App, die solltet ihr euch aber herunterladen, erfasst. Dieses Jahr kann man dabei in 18 Kategorien diverse Fahrradprämien gewinnen.
1: Ich hätte gerne eine neue Luftpumpe.
2: Die haben wir doch jetzt.
1: Die kommt
2: ich hätte gerne ein neues Radl.
1: Echt, oder?
2: Nein, ich liebe meins.
1: Ja, eben.
2: Decathlon-Beste.
1: Decathlon-Beste. Und selbst wenn man nicht die meisten Kilometer sammelt, es lohnt sich teilzunehmen, denn es gibt auch einige Verlosungskategorien, je nach Gruppengröße. Also Abfahrt. Meldet euch jetzt unter www.stadtradeln.de/München
2: mit
1: beim
2: UE.
1: Stadtradeln an. Mit München, mit UE, genau. Oder halt einfach in der App direkt. Und während ihr euch die App runterladet, beziehungsweise während der nächste Song kommt, könnt ihr euch die App runterladen. Und der Song passt eigentlich ganz gut zum Thema, denn vielleicht werden wir die ein oder andere atemlose Nacht haben, wenn wir dann hier durch die Stadt radeln. Wer weiß.
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0: Go waste my time.
1: Darf ich?
0: Nein, bitte nicht. Meine Zeit ist kostbar und wertvoll. Gott, wer spricht dir denn so laut?
2: Ja,
1: also da muss ich jetzt mal hier das Fenster schließen. Moment. Ah, warte. Scheiße. Egal.
0: Was machst du da?
1: Ich überweise.

0: Ja, genau, das habe ich mir dann gedacht, Marie. Für alle, die es nicht gesehen haben, Marie hat gerade ein bisschen die Augen verdreht.
1: Jetzt geht's überall griechisch.
0: Oh nee, das kann ich auch nicht. Und dann haben wir vorher über
1: Helene verschiedene Fischer geredet.
0: Nee, das auch. Wir haben über verschiedene Bären geredet, also so Braunbären, Schwarzbären, Grizzlybären, mhm. Eisbären. Und dann habe ich mir gedacht,
2: Heidelbären.
0: Ja.
1: Also naja, die kennst du ja gar nicht.
0: Lebendige Bären, das wäre doch was für euch.
1: Ja.
0: Das macht euch doch bestimmt Spaß.
1: Lars ist auch so ein kleiner Bär.
0: Ja, ihr seid beide so kleine Bären. So.
1: Finde was ich. Für Bären?
0: Das könnt ihr euch nach dem Spiel aussuchen, wenn ihr ein bisschen mehr über die verschiedenen Bären wisst.
3: Und der Kackhaufen.
1: Man muss ja das wegnehmen.
2: Ich weiß.
1: Das ist eskaliert.
0: Wer hat Lars heute schon wieder fahren lassen?
2: Wieso? Ich, hallo?
1: Lars hat einen fahren lassen.
0: Ja, das ist ja sowieso.
2: Das
0: ist
2: heute Morgen, Alter.
0: Okay, dann fangen wir doch mal an. Ihr wisst ja vielleicht, Eisbären, so wären die in einem M94-5-Ressort, die wären im Sportressort.
2: Natürlich.
0: Weil die,
1: ja.
2: Weil Lars ist ja auch im Sportressort.
0: Nee, weil die sportlich sind und die können gut schwimmen. Jetzt ist nur die Frage, wie gut können sie denn schwimmen? Aha. Es gibt zum
1: Sehr
0: Anfang
1: gut.
0: wieder eine Schätzfrage.
1: Ja!
0: Und zwar sollt ihr schätzen, ja? Was die längste dokumentierte Distanz ist, die ein Eisbär am Stück geschwommen ist.
1: Regina, du gehst mir so auf die Eier mit deinen Schätzfragen, wirklich.
0: Ich hab keine Ahnung. Ich dachte immer, ihr mögt die Schätzfragen.
2: Ja,
0: Am Anfang hab ich mich da immer total drüber gefreut. Hey, Lars hat eine Bangerzahl. Hat Marie überhaupt eine Zahl?
1: Nein. Ich weiß nicht, was viel und wenig für einen Eisbär ist. Das muss ja exorbitant viel gewesen sein, wenn es die längste gemessene Strecke ist.
2: Am Stück.
1: In Kilometern.
0: In Kilometern.
2: Ja, scheiße.
1: Ich hab schon wieder eine komische Zahl. Okay.
2: Ich glaube, ich muss ein bisschen tiefer stapeln. Ich glaube, ja.
1: Doch. Oder ich, okay, ich hab was.
2: Ich hab auch was. 3, 2, 1, 367
1: Kilometer.
0: Okay, 167 und 358.
2: Ja.
0: Ihr seid tatsächlich beides schon ein gutes Stück daneben. Es sind nämlich 687 Scheiße. Kilometer.
2: Dann habe ich aber trotzdem den Punkt. Und ich ja. wollte, soll ich euch mal meine
0: aber eigentlich ist es so weit weg. Eigentlich würde
2: Auf gar keinen Fall. Erst war ich bei 1200. Dann dachte ich, okay, das ist vielleicht ein bisschen crazy. Dann bin ich auf 900, dachte mir aber immer noch 900 Kilometer. Das ist ja einmal von München nach Hamburg und dann nochmal weiter nach Berlin so. Das ist auch irgendwie
1: Quatsch. Ich war auch ganz in ganz anderen Sphären.
2: Dann war ich bei unterwegs. So 600, dachte mir immer noch, nee, das ist zu lang. Und dann bin ich bei 300 gelandet, wo ich dachte, ja, das könnte schon sein, aber es war zu wenig.
0: Ja, im Schnitt schwimmen die auch nicht so viel, sondern immer nur so, ja, ein paar hundert am Stück. Aber der eine hatte wohl eine
1: richtigen Run. Richtig
0: Bock, der hatte Alter. Eine richtige Mission und musste halt einmal die 687 Kilometer da durchschwimmen.
1: Oh mein Gott, Leute, da ist 6-7 drin in der Zahl.
0: Aber die 8 noch dazwischen. Vielleicht kommt es daher.
1: Scheiße.
0: Der Eisbär hat es erfunden.
1: Schon der Eisbär hat 6-7 erfunden.
2: Das wird gewesen sein.
1: Okay. Das bestimmt auch Lars.
0: Gut, wir gehen jetzt von nicht so kuscheligen Bären hin zu ganz kuscheligen Bären.
1: Juhu.
0: Nämlich zu den Teddybären.
2: Sind Eisbären nicht kuschelig?
0: Ich glaube,
1: die sind schon gefährlich.
0: Also ja, mit denen kuscheln ist nicht nee. So.
2: Wenn du so einen Eisbär großziehst und der dir nichts tut, ist der bestimmt kuschelig.
0: Ja, bei Siegfried und Roy ist das mit den Tigern ja auch ein bisschen nach hinten losgegangen. Ich wäre da vorsichtig.
2: Ja,
0: aber
1: aufpassen lassen.
0: Ja, weil sie essen schon gerne auch Menschen.
2: Also, was, Eisbären?
0: Ja.
1: Ja.
0: Das ist da mutual.
1: Die vernaschen dich.
0: Weil das ist süß.
2: Ja, ich heiß doch Lars. Bereich Immunität.
0: Wie oft kommt es noch, sollen wir dafür einen Count einführen?
2: Ja, bitte. Wir
0: oder
2: sind jetzt bei
0: jedes
2: drei,
0: Mal
2: oder?
0: Bei Lars statt Gas. Musst du so einen Drop spielen.
1: Okay. Nein, da musst du deinen auf deinem also, Ding da.
0: Jetzt werden erstmal die nächsten Answers hier gedroppt. Ihr bekommt von mir 3 Antworten auf die Frage.
1: Was war die Frage überhaupt nochmal?
2: Nee, die ich lese jetzt
0: die Frage. Ach so, okay. Warum wurde der Teddybär, also wieso heißt der Teddybär Teddybär? Also Antwort 1, weil jemand einen Zeichentrickbären so genannt hat. Antwort 2, wegen eines Vorfalles bei der Jagd von Theodore Roosevelt. Oder Antwort 3, weil ein deutscher Hersteller den Namen aus Marketingzwecken erfunden hat.
2: Ich hab was.
1: Ja, ich auch.
2: 3, 2, 1, B. Ja, ist richtig.
0: Sehr gut.
1: Ja.
2: Das
1: also
2: war
1: das
2: bei
1: war das.
2: L.
1: Echt?
2: Ja.
1: Bei mir noch nicht.
2: Echt nicht?
1: Nee. Ich weiß, dass du schon so geschmunzelt hast, dass du schon ohne die Antwortmöglichkeiten die Antwort wusstest. Ja, tough. 2-1 für dich, Lars.
2: Aber wir sind auf einem guten Weg.
0: Ihr seid wirklich auf einem guten Weg. Und jetzt haben wir genug in Amerika gechillt. Reicht auch wieder. Wir gehen zurück nach euch.

0: Europa und zurück. Nein, da waren wir noch gar nicht. Wir brauchen noch mal neue Bären. Deshalb gibt es jetzt Braunbären. Da gibt es ja nicht mehr so viele.
1: Braunbären.
0: Wisst ihr vielleicht, aber schon noch einige. Ihr bekommt wieder drei Antwortmöglichkeiten. Und zwar zur Frage, in welchem dieser Länder, sind alle in Europa, es heute die größte Braunbärpopulation Europas gibt. Ist es entweder Bulgarien oder Rumänien oder die Ukraine?
2: Was?
0: Canada. Spaß. willst du es einloggen als Antwort? Dann muss ich dir aber den Punkt von zwei abziehen.
1: Nein, auf gar keinen Fall. Also, was nochmal?
0: Bulgarien oder Rumänien oder die Ukraine?
2: Ah, oh, fuck.
1: Okay, ich hab was.
2: Ich hab auch was. 3, 2, 1, A.
1: Scheiße.
2: Dann ändere ich auf...
0: Dann nehme ich C. Stopp, ihr habt beides schon eingeloggt. Hier wird nichts geändert. Okay. Außerdem ist eh beides falsch. Also, ist es C? Nein, es ist B.
2: Scheiße, Rumänien. Ich wollte B nehmen.
1: Ich wollte B nehmen und dachte,
2: dass du nicht zweimal hintereinander B nimmst als Antwort und bin deshalb auf A geswitcht.
0: Wollt ihr auch wissen, wieso es B ist?
1: Ja.
0: Wegen den Karpaten. In den Karpaten gibt es nämlich die größte zusammenhängende Braunbärpopulation und die liegen zu einem großen Teil in Rumänien.
1: Das ist crazy. Also ich hätte nicht damit gerechnet, dass es Rumänien ist.
2: Immer wenn ich Rumänien höre, muss ich an Harry Potter denken. Mein Bruder Charlie, der Drachen in Rumänien erforscht.
0: Immer wenn ich Rumänien höre, dann muss ich an Graf Dracula denken.
1: Ich sag nicht, woran ich denken muss, wenn ich an Rumänien.
2: Ja, oder der eine ESC-Beitrag 2017, der hieß Jodel It und die hat die ganze Zeit Jodlerli, Jodlerli, Jodlerli, Jodlerli. Das war ganz fantastisch. So, okay, schade.
0: Okay.
2: Ich muss mich doch auf meinen ersten Instinkt verlassen. Das ist.
0: Weiter, gut. Zur nächsten Frage. Da gibt es einfach nur Ja oder Nein.
1: Jein.
0: Oder das, dafür gibt es dann grundsätzlich gar keinen Punkt. Also, die Frage ist, können Eisbären und Braunbären sich in der Natur kreuzen und dann fruchtbare Nachkommen bekommen?
2: Ist das, also, ich sag mal, also, okay, gut.
0: Für alle, die das nicht sehen, also wir sind im Radio, Marie schlägt wirklich die Hände überm Kopf.
1: Das ist nur eine 50-50-Frage und ich überlege gerade wirklich...
2: Ja,
1: okay.
2: Ja, was?
1: Ich auch.
2: 3, 2, 1, ja.
0: Ja.
1: Mann, das heißt, wir können nicht immer dasselbe nehmen, Lars.
0: Growler oder Pizzlybär?
1: Pizzlybär finde ich sehr tough. Ich glaube, Lars, du bist ein Pizzlybär.
2: Deine Mutter ist ein Pizzlybär.
1: Nein, Mama, bist du nicht. Hab dich ganz da lieb.
0: Das ist doch was Schönes. Super, ihr habt beide einen Punkt bekommen, ganz toll. Dann?
1: 3, 2,
0: gut gemacht, Kinder.
1: Danke, Mama.
2: Eine haben wir dann noch, oder?
0: Eine Scheiße. Haben wir noch. Und wir gehen zu unserem Lieblingsbär. Jeder kennt ihn, jeder mag ihn. Leider Bruno. Ist er schon tot. Bruno. Genau. Jetzt ist nur die Frage...
2: Marie fragt sich, wer ist Bruno?
1: Ja, wer ist Bruno?
2: Das ist der Bär, der vor ungefähr 20 Jahren, müsste es jetzt inzwischen, glaube ich, her sein, durch ganz Deutschland und Österreich, glaube ich, auch gestreift ist und sämtliche Schafe gerissen hat. Aber irgendwie war das so ein bisschen wie dieser eine... Autofahrmörder, der so gut aussah, dass ganz viele Leute dann gesagt haben, aber ist doch so süß, lass ihn doch einfach in Ruhe.
1: War das quasi der Timmy, der vor 20 Jahren?
2: Er war der Timmy vor 20 Jahren, nur dass er wirklich wem was getan hat und nicht einfach nur rumlag wie so ein fauler Sack.
0: Aber hier bestätigt sich wieder die These, sobald ein Tier, ein wildes Tier einen Namen hat, da fühlen auf einmal alle Leute mit.
1: Bruno! Weißt,
2: ganz kurz, wisst ihr, wo Bruno, oder ist das die Frage? Wo Bruno sich jetzt befindet?
0: Ja, Bruno ist tot.
2: Na, aber weißt du, der Ausgestopfte, wo der sich befindet?
0: Nee, das weiß ich nicht. Boah,
1: ich hoffe, er wurde nicht ausgestopft.
2: Im Naturkundemuseum in München beim Schloss Nymphenburg.
0: Super.
1: Wirklich?
0: Nächster Ausflug, gehen wir dahin.
2: Der hat einen eigenen Raum nur für sich, wo ganz viele Zeitungsartikel und Fernsehberichte und so die ganze Zeit laufen und abgespielt werden. Und er steht groß, so wie der Berliner Bär halt so auf den Bildern in der Mitte, ausgestopft.
0: Ja, mit dem kannst du dann kuscheln lassen.
1: Scheiße,
0: weil
1: nicht mehr. Du weißt die Antwort der nächsten Frage 100%.
2: Ich weiß es nicht, aber Regina, stell sie doch bitte.
0: Ja, ihr habt ja schon ganz viel erzählt, aber ich würde gerne wissen... Ja, Lars hat viel erzählt. Jetzt bin ich aber gespannt, ob er die Frage tatsächlich beantworten kann. In welchem Jahr genau wurde Bruno denn erschossen?
2: Erschossen? Gibt es Antwortmöglichkeiten?
0: Nein.
2: Scheiße.
1: Schätzfrage!
2: Oh nein.
0: Schätzfrage.
1: Also das heißt, wenn ihr gesagt habt, vor 20 Jahren...
0: Ja, es gab schon Antwortmöglichkeiten, aber die waren zu einfach. Dann habe ich gesagt, nee, Schätzfrage.
2: Fuck.
1: Okay, ich hab was.
2: Ich hab auch was. 3, 2, 1, 2004.
1: Fuck. Also, ich kann schon mal sagen, es ist beides nicht richtig. Aber es gibt eine Person, die ist näher an der Antwort dran. Die ist nur ein Jahr daneben.
2: Es war 2003.
1: Nein, es war 2006. Ja! Ich wollte erst 2006 nehmen, aber ich dachte dann, wenn Lars gesagt hat, vor 20 Jahren, wäre es zu offensichtlich, wenn ich jetzt wirklich auf die 6 gehe.
3: Ja, ich habe mir schon gedacht, als er meinte, vor 20 Jahren, war ich, alter Lars, halt
1: alter
3: doch mal
1: Lars,
3: den Mund.
1: Halt doch einfach mal deine Fresse.
2: Hätte ich jetzt nicht gesagt, vor 20 Jahren, was hättest du dann gesagt?
1: Weiß ich nicht.
2: 1900.
1: Ich habe nicht drüber nachgedacht. Du hast 1900 deine Mutter.
2: Scheiße.
3: Du hast dir quasi ins eigene Bein geschossen, Lars.
2: Ja, wirklich.
1: Und jetzt hast du einen Unentschieden.
2: Jetzt habe ich einen Unentschieden, nur weil ich den Mengen nicht genommen habe.
3: Jetzt bräuchten wir eigentlich noch eine Frage. Ja, ich überlege gerade, ob ich noch irgendeinen witzigen Fact. Oh, vielleicht kann man daraus eine Frage basteln.
2: Ich habe gepupst.
1: Boah, hier stinkt schon wieder.
3: Surprise.
2: Surprise, mal. Okay, tschüss. Ja. Es ist still, Regina.
3: Oh, ja, es ist so schwierig, weil es darf ja nicht komplett offensichtlich sein.
1: Ich würde auch mit einem Unentschieden rausgehen.
2: Ich nicht. Maximal aus Zeitgründen würde ich mit einem Unentschieden rausgehen.
3: Wie viel Zeit haben wir denn noch?
1: Also wir sind schon weit über der Zeit.
2: 12,5 Minuten on air und wir hätten eigentlich vor einer Minute mit der Kristallkugel anfangen müssen.
3: Ah, super. Ich bringe euch nächste Woche noch die finale Frage mit, dann gibt's nächste Woche.
1: Okay,
2: dann gehen wir mit einem Unentschieden auseinander, das ist mir jetzt zu blöd.
3: Ist mir egal, ob dir das zu blöd ist.
1: Also ich glaube, es hackt bei dir. Die Chefin ist hier Regina. Und wenn Regina sagt, wir machen das, dann machen wir das.
3: Also ich muss sagen, ich fühle mich hier wirklich am wenigsten wie die Chefin wahrscheinlich.
1: Doch, du darfst dich hier wie die Chefin fühlen.
3: Okay.
1: So. Wir erlauben dir das.
3: Dann befehle ich euch jetzt, die Kristallkugel zu moderieren.
2: Ja, wir machen jetzt kurz eine Minute Pause. Genau eine Minute.
1: Es gibt einen ganz besonderen Bär, den finde ich, mit dem fühle ich mich sehr verbunden, das ist der Koala-Bär.
2: Der kifft und schläft den ganzen Tag. Ja. Das ist
1: und
2: toll.
1: Der singt? Mit Leper zusammen.
2: Oh, stimmt.
1: Oh, wie du.
2: Ja. Eine Minute lang, Kristallkugel.

0: nichts mehr zu sagen gibt.
1: Ja, für uns gibt es aber noch ganz schön viel zu sagen. Und zwar unsere wahrsagerische und alltäglich / wöchentliche.
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3: Dienstag.
4: Hochschulwahlen der LMU von 16.06. um 12 Uhr bis zum 18.06. um 12 Uhr. Am Dienstag ist es nämlich mal wieder soweit, das sind die Hochschulwahlen. Und das heißt, alle Personen, die an der LMU studieren, also Lars und ich, können ihre Fachschaftsvertretungen wählen. Die Wahl ist online und läuft von Dienstag 12 Uhr bis Donnerstag 12 Uhr. Den Link zum Wählen erhaltet ihr am Dienstag um 12 Uhr.
3: Freitag.
1: Am Freitag beginnt das einmonatige Tollwood-Festival am Olympiapark. Ich freue mich auch schon.
4: Die
1: Schnitzel, das Motto dieses Jahr ist mit Gefühl statt nur dabei, die Rückeroberung der Empathie, und zieht sich durch das gesamte Gelände in Form von Installationen, Aktionen und Performances, wie man es halt vom Tollwood kennt. Der Markt der Ideen als Herz des Festivals bietet dabei Essen aus der ganzen Welt, Kleidung, Schmuck, Kunst und vieles mehr. Ich finde das ja immer ganz, ganz toll und ich freue mich wirklich, also da müssen wir unbedingt vorbeischauen. Von den 466 Veranstaltungen sind über 430 ohne Ticket zugänglich, genauso wie das Festival selbst. Es sind aber auch eben andere größere Künstler am Start, wie zum Beispiel Alvaro Soler oder die Sportfreunde Stiller oder Reinhard Fendrich.
4: Der Saati schmeckt dort besonders
1: gut. Ihr könnt euch gegen Pfand auch Spiele ausleihen. Das Einzige, was ich mich gerade frage, ist, gibt es ein Public Viewing?
4: Ich glaube schon, weil während der EM 2024 gab es das auf jeden Fall.
1: Wir werden es rausfinden.
4: Ich kann es mir vorstellen.
1: Genau, aber wir haben noch eine News.
3: Samstag.
4: Da findet nämlich wieder einmal ein Trommelwirbel-Hoflohmarkt statt.
1: Lieben wir.
4: Und dieses Mal in der Moxvorstadt. Dabei verkaufen die AnwohnerInnen ihre Schätze in den Hinterhöfen und Garagen des Viertels. Häuser, die teilnehmen, könnt ihr an bunten Luftballons in den Hinterhofeingängen erkennen. Der Flohmarkt geht von 10 bis 16 Uhr, also ihr müsst nicht allzu früh aufstehen. Mehr Infos gibt es auf der Website der Hoflohmärkte unter www.hoflohmärkte.de.
1: Das ist richtig. Und vielleicht findet ihr etwas, was aus Russland kommt. Und zwar mit Liebe. Und jetzt gibt's from Russia with love. Wow. Groovy. Geil. Super geil. Torpedo heißt der auch noch.
4: Ach du Flip. Ich weiß nicht, ob das so gut ist. Alles.
1: Wir torpedieren jetzt mal den Song hier rein. From Russia with love vom Torpedo. Hier in der Frühschicht auf M94.5. Juhu.

0: come from Germany with love.
1: Ja, Mann!
0: Ja, Mann, Alter!
1: Ja,
0: und das war's auch schon wieder mit dieser Sendung.
1: Mit Liebe aber.
0: Mit Liebe aber. 15.06. Das war die Frühschicht hier auf M945 mit Lars und
1: Maui.
0: Maui. Und wir sagen Dankeschön an euch alle fürs Zuhören. Wir sagen aber auch Dankeschön an die Menschen, ohne die diese Sendung heute nicht möglich gewesen wäre. Und das sind
1: Julia Bayer,
0: Lena Eggers,
1: Max Kinas.
0: Den überlasse ich dir, den nächsten.
1: Und Johanna Gabriele, The Machine Cop.
0: Und Philipp von Braun, der das, die Kristallkugel geschrieben hat. Sendeleitung, das warst ja du.
1: Wer bist du?
0: Marino Elzwiller.
2: Das ist alles. Was?
1: Vielen Dank.
0: Uns bei Beichtstuhl, bei dem Spiel und generell mit den Nachrichten und im Studio unterstützt hat uns
1: Stegina Rea.
0: Richtig, gut. Und die fantastische Musik geplant hat.
1: Also wirklich
0: hat.
1: Super gemacht hat super das geplant. Martin Johannes. Spaß, er heißt Johannes Martin.
0: Johannes Hans Martin. Scheiß Ösiland, sprengt euch alle weg.
1: Nie wieder Urlaub in Österreich.
0: Wir hatten ja vorhin schon so ein bisschen, wie hieß der eine Song nochmal? Irgendwie so Living the Dream oder so? Nee, wie hieß der?
1: What?
0: Der kannst du mal anfangen. Der irgendwie so hieß so.
1: Best Life?
0: Best Life, genau. Yeah. Und von Best Life walken wir jetzt auf unserem Dream.
1: Was ist dein Dream, Lars?
0: Empire of the Sun ist mein Dream.
1: Meine auch, wir hätten hingehen können.
0: Ja, ich weiß. Nee, kommt bestimmt noch mal.
1: Walking on a Dream!
0: So, wir verabschieden
1: uns. Immerhin bin ich jetzt wieder wach.
0: Genießt die WM, genießt das schöne Wetter.
1: Leute, geht zum

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1: Mit Regina Stehr. Guten Morgen. Es gibt ein Friedensabkommen zwischen den USA und Iran. Das hat US-Präsident Trump auf Truth Social verkündet, ebenso wie Pakistans Präsident Sharif auf X. Pakistan hat die letzten Wochen als Vermittler zwischen den beiden Kriegsparteien fungiert. Konkret sollen alle Militäroperationen beendet werden, auch die im Libanon. Weitere Inhalte der Übereinkunft sind jedoch noch nicht bekannt. Zur offiziellen Unterzeichnungszeremonie soll es am Freitag in der Schweiz kommen. Heute starten die Special Olympics im Saarland. Die ganze Woche treten dafür 4.300 SportlerInnen in 27 Disziplinen gegeneinander an. Darunter sind Klassiker wie Fußball oder Leichtathletik, aber auch Rollerskating oder Bowlen. Bei den Special Olympics können im Gegensatz zu den Paralympics alle mitmachen, die geistige oder mehrfache Behinderungen haben. Der Fokus liegt mehr auf Förderung der Gemeinschaft statt auf Prämien. Außerdem gibt es Teams aus Menschen mit und ohne Behinderung und ein Gesundheitsprogramm für AthletInnen. Mete Maritzun Marius Borg-Hoiby ist zu 4 Jahren Haft verurteilt worden. Laut Medienberichten wurde der Vorwurf der Vergewaltigung gegen den Sohn der norwegischen Kronprinzessin Mette Marit in 2 Fällen bestätigt. Von 2 weiteren Vorwürfen wurde er freigesprochen. Außerdem hat er unter anderem den Transport von 3,5 Kilogramm Marihuana gestanden. Borg-Hoiby hatte während des Prozesses die Medien angeklagt, die ihn seit seiner Kindheit verfolgt hätten. Das war das M94.5 News Update um 11 Uhr.
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1: Hallo und herzlich willkommen zur Teststrecke bei M94.5. Ich bin Juliana und in der nächsten Stunde nehme ich euch mit zu einem Kaffee, den man vielleicht besser nicht trinkt, und einem König, der nach 80 Jahren endlich wieder nach Hause gekommen ist. Bleibt dran!

Jetzt im Sommer spielt sich das Leben endlich wieder draußen ab. Wenn ich in der Stadt unterwegs bin, dann hole ich mir früher oder später immer einen Kaffee. Wenn es dann soweit ist, sehe ich in der Münchner Innenstadt mittlerweile ein Specialty Coffee Store nach dem anderen. Wenn man dann auch in einen reingeht, haben die meisten sehr leckeren Kaffee. Manchmal gibt es dort aber wirklich Special Specialty Coffee, zum Beispiel Mushroom Coffee. Und ja, tatsächlich gibt es auch eine Mischung aus Kaffee und Vitalpilzen. Solche Mushroom-Coffees sind in den letzten Jahren richtig viral gegangen und man kann sie mittlerweile auch als Pulver für zu Hause bestellen. Das In-Getränk soll neben den allbekannten Wirkungen von Kaffee auch helfen, das Immunsystem zu stärken und den Stoffwechsel zu pushen. Einen richtigen wissenschaftlichen Beweis gibt es für die Wirkung allerdings nicht. Weil der Pilzkaffee etwas weniger Koffein enthält, kann er etwas bekömmlicher sein. Aber im schlechtesten Fall könnte der Genuss von Vitalpilzen auch schaden, denn der Verzehr kann zu Verdauungsproblemen führen. Also vielleicht das nächste Mal im Specialty Coffee Store nicht zur Most Special Version greifen und zu den Classic Sticken.

Vor langer Zeit wurde es zerstört und ist jetzt wieder zurück. Nein, die Rede ist nicht von den Y2K Low-Waist-Hosen, deren Comeback ich eigentlich ziemlich feiere, sondern von Kini, also König Ludwig II. Der ist nämlich pünktlich zu seinem 150. Todestag zurückgekehrt. Also, naja, zumindest in Form eines Denkmals an der Corneliusbrücke. Der Ort ist nämlich historisch. Hier stand schon ab 1910 ein großes Ludwig-Denkmal. Damals war das eine riesige Bronzefigur, die höher als 3 Meter war. Die wurde allerdings im Zweiten Weltkrieg von den Nationalsozialisten eingeschmolzen. Und jetzt gibt es genau an der gleichen Stelle ein neues Denkmal, in Form von einer großen Büste auf einem Sockel. Dafür eingesetzt hat sich Dietmar Holzapfel, der Wirt des Kultlokals Deutsche Eiche. Er gründete den Verein Ludwig II. Denkmal und sammelte mehr als 220.000 Euro an Spendengeldern. Zusätzlich dazu steckte er auch noch eine beachtliche Summe aus seinem Privatvermögen in die Verwirklichung des Denkmals. Für ihn ist der Kini nämlich sein großes Idol. Und vielleicht hat er dabei auch recht und wir sollten alle etwas träumerischer sein. Ganz im König-Ludwig-Style.

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Es ist 12.45 Uhr. Ihr hört die Teststrecke auf M94.5 mit Juliana. Wusstet ihr, mehr als jeder zweite Deutsche leidet an Winterblues? Das zeigt eine Umfrage von Statista und YouGov aus dem Jahr 2020. Macht ja auch irgendwie Sinn, wenn im Winter die Tage kurz sind, die Temperaturen kalt und das Wetter trüb. Im Sommer hingegen fühlt sich das Leben etwas leichter und unbeschwerter an und man weiß gar nicht mehr so ganz genau, warum es einem im Winter überhaupt so schlecht ging. Über so ein ähnliches Gefühl schreibt auch die britische Indie-Band Florence and the Machine in ihrem Kult-Hit Dog Days Are Over. Der Song ermutigt dazu, schwere Zeiten oder toxische Verhältnisse hinter sich zu lassen und beschreibt das überwältigende Gefühl, wenn man dieses Tief dann auch überwunden hat. Etwas, das ganz egal, ob Sommer oder Winter, immer aktuell ist. Ein perfekter Song also, um unbeschwert in die Woche zu starten. Und genau das machen wir jetzt. Hier kommt Florence and the Machine mit Dog Days Are Over.

das war's von mir heute. Mit Pilzcafé, dem Kini und den Dog Days, die hoffentlich auch für euch gerade over sind. Ich bin Juliana, macht's gut. Vielen Dank an die Musikplanung für die Musik der letzten Stunde. Bis bald.

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1: Regina Stehr um 15 Uhr. Rahmenabkommen zwischen dem Iran und der USA zeichnen sich ein Waffenstillstand und die Öffnung der Straße von Hormus aus. Bundesbankpräsident Nagel warnt jedoch vor langen Folgen des Konflikts. Nach ihm soll es Monate dauern, bis sich das Ölangebot normalisiert, da teilweise Produktionsstätten beschädigt oder außer Betrieb gesetzt wurden. Seit dem Beginn des Iran-Kriegs im Februar sind die Ölpreise explodiert. Die britische Regierung plant ein Social-Media-Verbot für unter 16-Jährige. Das kündigt Premierminister Keir Starmer an. Auch Maßnahmen im Bereich der Gaming- und Livestreaming-Plattformen sollen beschlossen werden. Damit folgt das Vereinigte Königreich dem Vorbild Australien, das im Dezember 2025 als erstes Land ein generelles Social-Media-Verbot für Kinder unter 16 Jahren eingeführt hatte. In Bayern wird es mehr Demenzkranke geben. Die AOK Bayern rechnet nach ihren aktuellen Prognosen mit einem Anstieg von 200.000 auf 340.000 Erkrankte. Vor allem ländliche Gebiete trifft es stärker. Grund dafür sind die demografische Entwicklung und Überalterung der Gesellschaft. Influencer und soziale Medien haben einen enormen Einfluss auf das Online-Shopping-Verhalten von Jugendlichen. Aus einer aktuellen Mediensuchtanalyse der DAK Krankenkasse geht hervor, knapp die Hälfte aller Jugendlichen im Alter von 10 bis 17 Jahren werden durch die Werbung auf Social Media auf Produkte aufmerksam. Der Vorstandsvorsitzende der DAK Gesundheit betont Aufklärung von Schulen und Eltern über kommerzielle Interessen hinter Werbungen. Im Kauffokus stehen vor allem Lifestyle- und Trendprodukte. Zu Beginn der Fußball-Weltmeisterschaft 2026 werben viele Händler mit vergünstigten Bierpreisen. Der Bundesverband des deutschen Getränkefachgroßhandels spricht sogar von einem Preiskampf zwischen den verschiedenen Biermarken. Bei vielen seien die Preise unter die Marke von 10 Euro je Kasten mit 20 Halbliter Flaschen gedrückt worden. Auch alkoholfreies Bier ist oftmals herabgesetzt. In den vergangenen Jahren hatten die Brauereien Preisrunden eher vorsichtiger durchgesetzt. Das waren die M94.5 Nachrichten, die Zeit, es ist 15.03 Uhr.

0: Influencer beeinflussen Jugendliche stark. Social-Media-Verbot in der UK angekündigt und vergünstigte Bierpreise zur WM.
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0: Kimberly Spicker um 16 Uhr. Mit dem Rahmenabkommen zwischen dem Iran und der USA zeichnet sich ein Waffenstillstand und die Öffnung der Straße von Hormus aus. Bundesbankpräsident Nagel warnt jedoch vor langen Folgen des Konflikts. Nach ihm soll es Monate dauern, bis sich das Ölangebot normalisiert, da teilweise Produktionsstätten beschädigt oder außer Betrieb gesetzt wurden. Seit dem Beginn des Irankriegs im Februar sind die Ölpreise explodiert. Die britische Regierung plant ein Social-Media-Verbot für unter 16-Jährige. Das kündigt Premierminister Keir Starmer an. Auch Maßnahmen im Bereich der Gaming- und Livestreaming-Plattformen sollen beschlossen werden. Damit folgt die UK dem Vorbild Australiens, das im Dezember 2025 als erstes Land ein generelles Social-Media-Verbot für Kinder unter 16 Jahren eingeführt hatte. Laut dem nationalen Bildungsbericht sind die Bildungschancen in Deutschland immer noch stark von der Situation im Elternhaus abhängig. Bildungsministerin Prien spricht von einer Bildungsschere, die sich in den ersten 6 Lebensjahren öffnet. Danach schließe sie sich auch nicht mehr. Die schlechtesten Bildungschancen ergeben sich vor allem für Kinder mit Migrationshintergrund oder von Alleinerziehenden. Influencer und soziale Medien haben einen enormen Einfluss auf das Online-Shopping-Verhalten von Jugendlichen. Aus einer aktuellen Mediensuchtanalyse der DRK Krankenkasse geht hervor, knapp die Hälfte aller Jugendlichen im Alter von 10 bis 17 Jahren werden durch Werbung auf Social Media auf Produkte aufmerksam. Der Vorstandsvorsitzende der DRK Gesundheit betont Aufklärung von Schulen und Eltern über kommerzielles Interesse hinter Werbungen. Im Kauffokus stehen vor allem Lifestyle- und Trendprodukte. Zum Beginn der Fußball-Weltmeisterschaft 2026 werben viele Händler mit vergünstigten Bierpreisen. Der Bundesverband des deutschen Getränkefachgroßhandels spricht sogar von einem Preiskampf zwischen den verschiedenen Biermarken. Bei vielen seien die Preise unter die Marke von 10 Euro je Kasten mit 20 Halbliterflaschen gedrückt worden. Auch alkoholfreies Bier ist oftmals herabgesetzt. In den vergangenen Jahren hatten die Brauereien Preisrunden eher vorsichtig durchgesetzt. Das waren die M94.5 Nachrichten. Es ist 16.02 Uhr.
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3: Hallihallo, einen wunderschönen guten Nachmittag. Ich hoffe, ihr habt auch so viel Energie wie ich. Und diese Energie, die habe ich davon gekriegt, dass ich heute Morgen ein kleines Workout gemacht habe. Und zwar, ich dachte mal, ich mache was anderes. Ich habe auf YouTube so ein Aerobic-Workout ausprobiert. Ich sag's euch, vielleicht habe ich höchstwahrscheinlich morgen gottlosen Muskelkater, weil das, glaube ich, Muskelgruppen beansprucht habe, die ich seit dem Kindesalter nicht mehr benutzt habe. Also da ist man ja sowieso überall rumgehüpft und rumgetanzt und rumgesprungen. Macht das mal. Es macht unheimlich Spaß, einfach irgendwie zu irgendeiner guten Musik rumzuhüpfen. Gerne auch mit ein bisschen Anleitung von irgendeinem YouTube-Video oder sowas. Kann ich nur empfehlen. Und mit dieser guten Laune gebe ich euch jetzt auch den ersten Song, Rubber Sky von LA Priest.

0: Das ist und war Rubber Sky von L.A. Priest hier in der Hörbar auf M94.5. Ja, ob ihr sie jetzt schrecklich findet oder auch irgendwo faszinierend, Donald Trumps politische Strategie, die ist ein Ding. Und was genau für ein Ding, das schauen wir uns später ein bisschen genauer an. Jetzt schauen wir uns erstmal die Playlist der nächsten Stunde an.
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0: Die Künstlerin Sophie, die kramt mal ein bisschen in der Nostalgiekiste. Das ist ihr Song Nickelodeon.

0: etwas, was man vom DJ wohl eher weniger hört, White Noise. Aber so heißt auch dieser fantastische Song von Holly Humberstone.
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0: Und ein bisschen groovy, ein bisschen entspannt starten wir jetzt in die Stunde mit When Time Goes Blind von Kid the Child. Das ist übrigens eine Münchner Band und das war ihre erste Single.

0: Oh, Johnny. Hier in der Hörbar auf M94.5 mit mir, Ella Butz. Ja, er spaltet und er prägt die Weltpolitik. Und gestern hat er einen Meilenstein erreicht. Donald Trump feierte gestern seinen 80. Geburtstag. Ein Alter, in dem andere längst den Ruhestand genießen. Doch als 47. US-Präsident steht Trump nach wie vor im absoluten Zentrum der Macht. Wer verstehen will, wie aus dem New Yorker Immobilienerben der Mann wurde, der das politische System Amerikas auf den Kopf stellt, muss weit zurückblicken. In New York der 80er lernte Trump seinen Mentor, den Anwalt Roy Cohn, kennen. Der hat seine Karriere bis heute geprägt. Unsere Redakteurin Emily, die hat sich das ein bisschen genauer angeschaut.
1: New York Anfang der 1980er Jahre. Die Stadt ist pleite, die Kriminalität hoch, aber Manhattan glänzt im Rausch des vermeintlichen Reichtums. Mittendrin ist ein junger, ehrgeiziger Immobilienunternehmer aus Queens. Er will ganz nach oben in die New Yorker High Society. Sein Name? Donald Trump. 1983 eröffnet er den prunkvollen Trump Tower auf der Fifth Avenue. Es ist sein erstes großes Denkmal des Erfolgs. In Interviews inszeniert er sich auch damals schon als der ultimative Dealmaker.
2: I think I've done a good job in New York and I've done a charitable job in a sense. And Trump Tower has become such a success and it's as you and I were discussing, it's become the number one attraction in New York, now, Trump Tower.
1: Der Himmel ist die Grenze, doch der Weg dorthin ist steinig. Trump kämpft mit Klagen, vor allem wegen angeblicher rassistischer Diskriminierung bei der Vermietung von Apartments der Familie Trump. In dieser Zeit trifft er den Mann, der seine wichtigste Waffe werden sollte, Roy Cohn. Cohn ist kein normaler Anwalt, er ist berüchtigt. In den 1950ern war er der skrupellose Chefberater des Republikaners und vermeintlichen Kommunistenjägers Joseph McCarthy. Cohns Lebensmotto lässt sich in drei einfachen Regeln zusammenfassen. Erstens, greife immer an. Zweitens, gib niemals einen Fehler zu. Und drittens, erkläre dich selbst zum Sieger, egal wie katastrophal die Lage ist. Für Trump wird Cohn zum Ersatzvater, Mentor und strategischem Mastermind. Er bringt dem jungen Donald bei, wie man die Medien manipuliert, Gegner einschüchtert und Justizbehörden zermürbt. Bis heute erkennt man Cohns Handschrift in jedem Tweet und jedem politischen Auftritt Trumps. Trump selbst machte aus dieser tiefen Bewunderung auch nie ein Geheimnis.
3: Roy's been our friend, he's been loyal. And I'm so happy for Roy, because he's doing so well.
1: Doch die Erfolgssträhne der frühen 80er hält nicht ewig. Die späten 80er und 1990er Jahre beginnen für Trump mit einer brutalen Landung in der Realität. Seine Casinos in Atlantic City gehen pleite und er häuft Milliarden an Schulden an. Die New Yorker High Society, die ihm eigentlich zu Füßen lag, wendete sich ab. Und auch Roy Cohn ist nicht mehr da. Er stirbt 1986 an den Folgen von AIDS, nachdem er zuvor wegen Fehlverhaltens aus der Anwaltskammer ausgeschlossen wurde. Trump soll sich in Cohns letzten Monaten distanziert haben. Eine Kälte, die Cohn zutiefst enttäuscht hatte. Doch die Lektionen seines Mentors vergisst Trump nicht. Mitten in der tiefen Krise der 1990er Jahre wendet er Cohns wichtigste Regel an. Er gibt die Pleiten einfach nicht zu. Stattdessen verkauft er seine Fast-Insolvenz als größtes Comeback der Wirtschaftsgeschichte. Ende der 90er ist Trump finanziell zwar immer noch angeschlagen, aber medial unsterblich. Von Cohn hat er schließlich gelernt, dass Image wichtiger ist als die Realität. Eine Lektion, die den Grundstein für seine Reality-TV-Show The Apprentice legte, seine starke Präsenz in den Medien und dann auf der Social-Media-Plattform Twitter und am Ende auch für seinen Einzug ins Weiße Haus. Gestern ist Donald Trump 80 Jahre alt geworden. Frisur und Auftreten sind gleich geblieben, das Prinzip des permanenten Gegenangriffs auch. Wer den heutigen Politiker Trump verstehen will, findet die Antworten im Schatten seiner Karriere der 80er und 90er und im Erbe von Roy Cohn, dem Mann, der Trump beigebracht hat, niemals zu kapitulieren.
0: Ja, die Lehrjahre eines Präsidentschaftskandidaten und die Spuren einer radikalen Philosophie, die die Weltpolitik bis heute prägt. Filmisch aufgearbeitet wird die Beziehung zwischen Roy Cohn und Donald Trump übrigens im Film The Apprentice aus dem Jahr 2024. Sebastian Stan und Jeremy Strong erkunden die Komplexität der Beziehung der zwei ungleichen Männer.

0: Try Again heißt dieser Song. Ihr müsst aber nicht nochmal probieren, denn ihr seid an genau der richtigen Stelle auf M94.5 in der Hörbar mit Ella Butz. Hallihallo. Ja, Sommer, Sonne, Mückenstiche. Jeder kennt irgendwie dieses nervige Summen und den juckenden Stich. Aber stimmt das eigentlich wirklich, dass Mücken besonders auf süßes Blut stehen? In unserem Sommermythencheck ist Redakteurin Juliana genau dieser Frage auf den Grund gegangen und hat herausgefunden, was Mücken wirklich anzieht.
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2: Wenn Mücken ein Lieblingsopfer haben, heißt es oft, dass die Person besonders süßes Blut hätte. Aber stimmt das wirklich? Zieht süßes Blut wirklich mehr Mücken an? Apotheker Dr. Johannes Geiger klärt auf.
3: Das ist so im Volksmund der Begriff süßes Blut, der wird oft viel verwendet. Aber eigentlich gibt es dafür keine validen Beweise. Also die Mücke erkennt jetzt ja nicht, was für ein Blutzuckerspiegel das potenzielle Opfer hat. Das ist also nicht wahr.
2: Wieso werden dann aber bestimmte Personen häufiger gestochen als andere? Ist das reiner Zufall?
3: Es gibt da unterschiedliche Faktoren, wie zum Beispiel Gerüche. Nicht jeder riecht gleich. Zum Beispiel nehmen wir mal an, man hat viel Sport gemacht, dann hat man sehr geschwitzt, dann ist der Körper auch relativ warm. Und natürlich gibt es dann erhöhte Ausscheidung von gewissen Säuren beispielsweise auch, die Mücken anziehen.
2: Also besonders gut schmecken wir schon einmal nicht. Und damit ist der Mythos, dass Mücken süßes Blut attraktiv finden, eindeutig falsch. Der Geschmack des Blutes ist aber nicht der einzige Mythos, der sich rund um Mücken und die lästigen Stiche rankt. Auch Alkohol soll dazu beitragen, dass man von mehr Mücken gestochen wird. Dazu hat ein Research-Team im Journal of the American Mosquito Control Association eine Studie veröffentlicht.
4: Our study demonstrated that percent mosquito landing on volunteers significantly increased after beer ingestion compared with before ingestion, showing clearly that drinking alcohol stimulates mosquito attraction. However, ethanol content in sweat and skin temperature did not show any correlation between alcohol ingestion and mosquito landings. This study shows that persons drinking alcohol should be careful about their increased risk to mosquito bites and therefore exposure to mosquito-borne diseases.
2: Also, um die nächste laue Sommernacht auf der Terrasse mit zumindest ein paar weniger Stichen zu überleben, vielleicht doch lieber das Bier weglassen. Der beste Schutz ist aber immer noch...
3: Zum einen die Kleidung, also helle Kleidung statt dunkle Kleidung. Man kann natürlich Mückenschutzmittel verwenden, die man entweder direkt auf die Haut oder auch bei kleinen Kindern auf die Kleidung auftragen kann. Was man auch machen kann, gibt es Mückenarmbänder, die haben dann so ätherische Öle oder Mückenanhänger. Und wenn er mal eine Mücke gestochen hat, gibt es natürlich auch viele Sachen, so wie kühlende Gele oder auch wärmeabstrahlende Geräte, die man hiervor zur Linderung einsetzen kann.
2: Damit seid ihr bestens gewappnet und könnt euch den Mücken stellen, die euch stechen wollen. Und zwar ganz unabhängig davon, wie süß euer Blut ist.
0: Also der Mythos vom süßen Blut, der hat den Sommermythencheck schon einmal nicht bestanden. Für noch mehr Aufklärung, da bleibt dran, je nachdem. Wenn uns ein Mythos auftaucht, dann checken wir den natürlich ab. Ihr könnt uns bestimmt auch auf Instagram Mythen schicken, die ihr gerne mal gefact-checkt haben wollt. Ansonsten seid ihr jetzt vorbereitet und habt ein paar Tipps gesammelt für den nächsten schönen Sommerabend draußen. Und den nächsten schönen Song, den kriegt ihr jetzt hier in der Hörbar auf M94.5.

0: Das war Slipstream von Jethro Tull hier in der Hörbar auf M94.5. Und ihr hört da mich moderieren. Mein Name ist Ella Butz. Hallihallo. Ja, die Fußball-WM, die hat angefangen und das in einem Land, was mal für Freiheit und unendliche Möglichkeiten stand. Die USA, die waren jetzt jahrzehntelang der Sehnsuchtort für die queere Szene. Aber was hat das jetzt mit dem Fußball alles zu tun? Um das rauszufinden, habe ich mir jetzt die Kollegin Antonia ins Studio geholt. Hallo Antonia.
1: Hallo Ella.
0: Ja, dann erzähl doch mal, was genau haben denn jetzt männliche Profifußballer mit der queeren Szene zu tun?
1: Ehrlich gesagt, ziemlich wenig. Und genau das ist auch das Problem. Im Männerfußball gibt es nämlich weltweit kaum Spieler, die offen zu ihrer Sexualität stehen. Und wenn, dann kommt das Outing meist erst lange nach Ende der Karriere.
0: Wenn ich so nachdenke, mir fällt jetzt auch kein einziger Profifußballer ein, der offen homosexuell ist.
1: Also ein paar Ausnahmen gibt's schon und der bekannteste ist der Josh Cavallo. Der Australier hat sich nämlich 2021 als erster aktiver Profi in der ersten Liga öffentlich geoutet. Und das klang damals so.
2: Open up to show everyone the Josh Cavallo. To show the true Josh Cavallo. I'm Josh Cavallo, I'm a footballer and I'm proud to be gay.
1: Und ich finde, das ist wirklich ein verdammt mutiger Schritt.
0: Hatte sein Outing dann irgendwelche Konsequenzen für ihn oder seine Karriere?
1: Absolut. Und leider auch nicht nur gute. Am Anfang gab es eine riesige Welle von Solidarität, von Stars und auch anderen Fußballern, die sich solidarisch zu ihm geäußert haben. Aber Cavallo wurde dann immer mehr Opfer von Homophobie. In einem Interview hat er zum Beispiel erzählt, dass er immer häufiger bei seinem Verein auf der Bank saß, weil er angeblich verletzt ist. Was laut ihm aber gar nicht stimmte. Selbst Mannschaftskameraden haben sich irgendwann im Gruppenchat homophob über seine Verlobung geäußert.
0: Okay, das ist wirklich ein Armutszeugnis für den Fußball. Aber bewegt sich da denn wirklich gar nichts?
1: Doch, zum Glück schon. Insbesondere in der Fanszene. In Deutschland gibt es zum Beispiel das Netzwerk Queer Football Fanclubs. Das ist ein Zusammenschluss aus mehreren queeren Fanclubs aus Deutschland, Österreich, der Schweiz und sogar auch England. Der QFF setzt sich für Sichtbarkeit ein. Sie haben zum Beispiel einen Banner, das durch die Stadien in ganz Europa reist, auf dem steht Football has no gender. Außerdem gibt es hier in München auch das Team München e.V. und das ist die erste queere Footballmannschaft Deutschlands, die sogar im normalen Ligabetrieb mitspielt.
0: Ich glaube, du meinst Fußball, nicht Football.
1: Ja, ich meine Fußball.
0: Alles gut. Also, dann kommt der Wandel eher von den unteren Ligen und aus der Fankurve.
1: Richtig. Und beim Frauenfußball sieht das ja sowieso nochmal ganz anders aus.
0: Ja.
1: Die queere Szene und der Frauenfußball gehen nämlich Hand in Hand. Es gibt einige Fußballerinnen, die offen lesbisch leben. Und 2017 gab es sogar dieses legendäre Match, wo das Ehepaar Peniel Harder und Magdalena Eriksson für Chelsea und Wolfsburg in der Champions League gegeneinander auf dem Platz standen. Und nach dem Abpfiff gab es wieder einen Kussi.
0: Das ist sehr cute und wirklich ein absoluter Kontrast zum Männerfußball.
1: Genau, und deshalb ist die WM in den USA auch so spannend. Die Hoffnung ist ja, dass die Sichtbarkeit in einem Land, das den Frauenfußball und die queere Kultur so geprägt hat, vielleicht auch endlich mal den Männerfußball ins Jahr 2026 holt, damit Spieler irgendwann einfach nur noch nach ihrer Leistung und nicht mehr danach bewertet werden, wen sie lieben.
0: Ja, das wäre auf jeden Fall wünschenswert. Danke für das wichtige Thema, Antonia, und die Einblicke dazu. Und bei uns geht's jetzt weiter mit Forever von Hekt und Smerz.

0: Influencer beeinflussen Jugendliche stark. Social-Media-Verbot in der UK angekündigt und vergünstigte Bierpreise zur WM.
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0: Kimberly Spicker um 17 Uhr. Mit dem Rahmenabkommen zwischen dem Iran und der USA zeichnet sich ein Waffenstillstand und die Öffnung der Straße von Hormus ab. Mehrere Länder kündigen Unterstützung für die militärische Sicherung der Meerenge an, darunter Frankreichs Präsident Macron und der stellvertretende Bundesregierungssprecher Hille. Der weltweite Öl- und Flüssiggashandel durch die Meerenge ist durch den Krieg zum Erliegen gekommen. Die britische Regierung plant ein Social-Media-Verbot für unter 16-Jährige. Das kündigt Premierminister Keir Starmer an. Auch Maßnahmen im Bereich der Gaming- und Livestream-Plattformen sollen beschlossen werden. Damit folgt die UK dem Vorbild Australiens, das im Dezember 2025 als erstes Land ein generelles Social-Media-Verbot für Kinder unter 16 Jahren eingeführt hatte. Laut dem nationalen Bildungsbericht sind die Bildungschancen in Deutschland immer noch stark von der Situation im Elternhaus abhängig. Bildungsministerin Prien spricht von einer Bildungsschere, die sich in den ersten 6 Lebensjahren öffnet. Danach schließe sie sich auch nicht mehr. Die schlechtesten Bildungschancen ergeben sich vor allem für Kinder mit Migrationshintergrund oder von Alleinerziehenden. Influencer und soziale Medien haben einen enormen Einfluss auf das Online-Shopping-Verhalten von Jugendlichen. Aus einer aktuellen Mediensuchtanalyse der DRK-Krankenkasse geht hervor, knapp die Hälfte aller Jugendlichen im Alter von 10 bis 17 Jahren werden durch Werbung auf Social Media auf Produkte aufmerksam. Der Vorstandsvorsitzende der DRK-Gesundheit betont Aufklärung von Schulen und Eltern über kommerzielles Interesse hinter Werbung. Im Kauffokus stehen vor allem Lifestyle- und Trendprodukte. Zum Beginn der Fußballweltmeisterschaft 2026 werben viele Händler mit vergünstigten Bierpreisen. Der Bundesverband des deutschen Getränkefachgroßhandels spricht sogar von einem Preiskampf zwischen den verschiedenen Biermarken. Bei vielen seien die Preise unter die Marke von 10 Euro je Kasten mit 20 Halbliter Flaschen gedrückt worden. Auch alkoholfreies Bier ist oftmals herabgesetzt. In den vergangenen Jahren hatten die Brauereien Preisrunden eher vorsichtig durchgesetzt. Das waren die M94.5 Nachrichten. Es ist 17.02 Uhr.
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3: Hallihallo, willkommen zurück oder willkommen für alle, die neuen eingeschaltet haben. Ich bin immer noch da, jetzt die zweite Stunde dieser Hörbar. Und ich habe immer noch Besuch im Studio. Hi.
4: Hi.
3: Ich war heute früh beim Zahnarzt und ich habe das Gefühl, das ist so ein bisschen der umstrittenste Arzt. So ein bisschen, wo so die Meinungen richtig auseinandergehen. Du hast mir eben schon erzählt, du hast Angst vor dem Zahnarzt. Ich absolut nicht. Kannst du mir erklären, wieso? Weil ich wüsste nicht, was da dran scary sein soll.
4: Irgendwie schon, aber es hat nicht unbedingt vielleicht was mit Zahnarzt zu tun. Ich habe einfach mal eine komische Erfahrung gemacht beim Zahnarzt.
3: Also, ah, okay. Ja. Das ergibt Sinn. Ja, aber auch so, ja, wenn man... Es ist wahrscheinlich beim Zahnarzt, könnte ich mir vorstellen, dass das so das Ding ist, wenn du gut auf deine Zähne aufpasst, brauchst du auch keine Angst vor dem Zahnarzt haben, weil da wird nicht gebohrt. Und bohren, ja, verstehe ich, dass das vielleicht ein bisschen unangenehm ist. Aber so, ja, es pult dir halt jemand im Mund rum. So, ob man das...
4: Das ist einfach unangenehm.
3: Ja. Ja, aber es gibt so viele unangenehme Sachen. So, keine Ahnung, Sport ist auch nicht angenehm.
4: Okay, fair.
3: Naja. Schickt uns eure Hot Takes auf Social Media zu, ob ihr sagt, ja, Zahnarzt, das Schrecklichste oder das Beste. Ich bin sehr gespannt, falls da was reintrudelt. Ansonsten trudelt jetzt der nächste Song rein. Distracted von Scott and Charlene's Wedding.

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1: Ja, Sommerferien haben wir noch nicht ganz, aber die Klausuren und die Prüfungen rücken näher. Und da gibt es immer mehr Leute, auch in der Schule, die mit KI spicken. Dazu gleich mehr. Vorher einen kurzen Blick auf unsere Playlist.
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1: DP und Kenvo West zeigen euch, wie es geht.

0: Ja, und jetzt mit Vollgas auf der Wiesn den besten Freunden so richtig in die Seite reinbrettern. Das ist Autoscooter.
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0: Ja, und da ja gerade WM in den USA ist, passt der nächste Song umso besser. Die Band, die heißt nämlich The Presidents of the USA. Und das ist ihr Song, Peaches.

0: Shadow von Stevie Bill. Ein bisschen was Ruhigeres, wenn es vielleicht jetzt langsam in Richtung Feierabend geht. Ich hoffe es für euch. Ihr hört ihr aber auf M94.5 mit mir, Ella Butz. Ja, und wir haben es wahrscheinlich alle schon mal irgendwie gemacht. Spicken in der Schulaufgabe. Also wenn nicht, dann seid ihr wirklich Heilige, aber naja. Heute geht das deutlich digitaler als noch bei mir zum Beispiel. Mit Smartphones, Smartwatch oder sogar künstlicher Intelligenz. Der Bayerische Lehrerinnenverband, der schlägt jetzt Alarm und fordert klare Regeln gegen das neue Hightech-Spicken. Carlotta Wortmann, die erzählt euch ein bisschen mehr darüber.
1: Spicken gehört wohl schon so lange zum Schulalltag wie der Unterricht selbst. Doch die Methoden verändern sich. Eine Umfrage des Bayerischen Philologenverbands aus dem Herbst 2025 zeigt, 85% der befragten Lehrkräfte haben bereits technischen Unterschleif erlebt. Besonders die künstliche Intelligenz sorgt für neue Herausforderungen. Darauf weist auch der Bayerische Lehrer- und Lehrerinnenverband, kurz BLFV, hin. In einem offenen Brief an das Bayerische Kultusministerium kritisiert der Verband mehrere vorgeschlagene Kontrollmaßnahmen. Doch wie wird überhaupt mit KI geschummelt? Am bekanntesten ist das Smartphone. SchülerInnen nutzen KI-Apps, um sich Antworten oder ganze Lösungen generieren zu lassen. Oft verwenden sie dafür ein Zweithandy. Eines wird vor der Prüfung abgegeben und das andere bleibt unbemerkt in der Tasche. Dazu kommen immer raffiniertere technische Hilfsmittel. Smartwatches, kabellose Mini-Kopfhörer, smarte Brillen oder sogar KI-Scan-Stifte. Das Kultusministerium empfiehlt deshalb verschiedene Maßnahmen. Lehrkräfte sollen Handys einsammeln, nur die wirklich benötigten Arbeitsmaterialien zulassen und aufmerksam durch die Reihen gehen. Auch Taschen, Jacken und andere persönliche Gegenstände sollen während der Prüfung getrennt vom Arbeitsplatz aufbewahrt werden. Für Simone Fleischmann, Präsidentin des BLFV, sind das aber keine realistischen Lösungsansätze.
2: Also das Problem ist groß. Das Problem ist vor allem dann groß, wenn es um die Prüfungen geht. Und das Problem ist noch größer, wenn man das Schreiben der Kultusministerin Stolz liest, was die sich alles wünscht, dass wir vor Ort kontrollieren. Das ist nicht machbar. Da stehen ja Vorschläge drin, Augenkontrolle, Ohrenkontrolle. Der Faltenrock könnte irgendein Bot integriert haben. Das schaffen die Kolleginnen und Kollegen nicht.
1: Für Simone Fleischmann zeigen die Vorschläge des Kultusministeriums vor allem eins. Die Kontrolle von KI-Nutzung in Prüfungen ist mit den derzeitigen Mitteln kaum zu bewältigen. Der BLFV fordert daher Folgendes.
2: Sie möchte bitte sich gute Gedanken machen, welche technischen Regelungen hier möglich sind, die auch umsetzbar sind und die dann auch datenschutzkonform sind und die wir auch alle in allen Schulen dann machen, weil es geht ja jetzt schon um die Vergleichbarkeit. Und deswegen brauchen wir da dringend eine veränderte Lern- und Leistungskultur.
1: Die genannten technischen Lösungen werden vom Kultusministerium bereits in Betracht gezogen. Sie haben allerdings ihre Grenzen. Zum Beispiel seien Störsender rechtlich nicht erlaubt. Und selbst wenn das Schul-WLAN abgeschaltet werde, könnten viele Geräte weiterhin über mobile Daten ins Internet gehen. Fest steht zumindest eins: Das klassische Spicken hat ein digitales Update bekommen. Wie Schulen und Politik darauf reagieren, dürfte die Bildungsdebatte noch länger beschäftigen.

war Pilgrim von Fink und wir schrauben jetzt unsere Stimmung ein bisschen runter hier in der Hörbar auf M94.5. Ja, weil gestern, da ging es durch die Medien, eine tragische Nachricht. Und zwar der Tod vom 32-jährigen Künstler Oliver Tree. Wir von der M495-Redaktion sprechen allen, die um ihn trauern, unser Beileid aus. Lass uns dann nochmal zusammen an das Leben des Künstlers erinnern. Juliana Augustin führt uns durch seine Lebensgeschichte.

Es ist der 6. Juni 2026, Sao Paulo. Oliver Tree Nickel gibt sein erstes lang erwartetes Konzert in Brasilien. Ich mache Funk. Ich versuche, zweisprachige Songs zu machen. Einige auf Spanisch, einige auf Portugiesisch. Ich werde ein paar Wochen lang nur Funk machen. Das ist mein wahrer Traum, berichtet er für die Rolling Stone. Eigentlich fliege ich nach Rio, um ein paar Songs aufzunehmen. Es ist noch streng geheim, aber ich freue mich riesig. Am 14. Juni 2026 kommt es mitten auf seiner Welttournee zu einer unglücklichen Hubschrauberkollision. Am 29. Juni hätte er seinen 33. Geburtstag gefeiert. Geboren wurde der Künstler 1993 in Santa Cruz, Kalifornien. Musik begleitete Oliver sein Leben lang. Schon in der Mittelschule trat er mit seiner Gitarre auf. Doch bekannt ist er vor allem für seine filigran produzierten elektronischen Klänge. Das Beste vom Besten, wie man es von einem studierten Musiktechniker erwartet. Sein großer Durchbruch kam 2020 mit seinem ersten Album Ugly is Beautiful. Er war aber mehr als nur ein erfolgreicher Musiker. Er war eine Symbolfigur für eine ganze Gruppe von Menschen, von denen, die einsam, missverstanden und etwas exzentrisch sind, für die, die sich als Alien gefühlt haben. Immer am Lachen, oft am Pranken und auch in schwierigen Momenten positiv drauf. Seine Persona Turbo mit dem ikonischen Topfschnitt, der roten Sonnenbrille und der super weiten Jeans steht im starken Kontrast zu den ernsten Themen, die er in seinen Texten verarbeitet. My whole life was just a joke, but I'm still not laughing. My whole life is just a joke ist eine direkte Reaktion auf die Absurdität der Welt. Und Fuck the World lautet sein zuerst erschienenes Single aus dem neuesten Album All You Ever Wanted. Oliver, alles, was deine Fans wollten, ist, dass die Meldung von deinem Tod einer deiner typischen Witze wäre. Dass es alles ein Teil der Performance ist. Aber wie der Künstler in seinem Platinum-Hit sagt... Kicks.

0: Ja, ja, ja.
1: Ja, ihr habt schon ein paar Snippets aus seinen Songs gehört. In unserem Musikarchiv hat sich aber noch ein Song für euch versteckt. Das ist jetzt Cash Machine von Oliver Tree.

0: Die Fabrik von Tiavo, ein absoluter M94.5-Klassiker. Und ja, jetzt sind wir wieder zurück im Studio. Hallo. Ja, man kennt sie aus der Popkultur, im Zirkus oder an Kindergeburtstagen. Clowns. Unsere Redakteurin Milena, die hat letzte Woche einen Clown-Workshop besucht und erzählt uns heute mal, wie ihre Eindrücke waren und was es eigentlich überhaupt braucht, um ein Clown zu werden. Hi Milena.
1: Hi Ella. Hi, ja, also ich war auf einem fast vierstündigen Workshop von Alana Wirsten. Sie arbeitet in Barcelona als professioneller Clown und Pantomime und vor kurzem hat sie im Los Cabaret an den Kammerspielen performt und dann in der Karaterie einen kostenlosen Workshop zum Clownsein gemacht. Ich habe sie gefragt, was bedeutet es eigentlich für sie, ein Clown zu sein?
2: Clown is a philosophy. It's giving people the chance to enter a childlike, naive space.
0: Okay,
2: where
0: also
2: you can explore how to behave like a child and that naivety that we lose as adults. And we arrive there by playing games and workshopping silly exercises. And in these states, we can find our pleasure and our joy.
0: Okay, also Clown sein ist anscheinend wieder ein bisschen Kind sein und spielen. Und was für Übungen und Spiele habt ihr da im Workshop dann gemacht?
1: Also, wir waren eine recht große Gruppe, alle in so ganz verschiedenen Altersstufen und wir haben ganz, ganz vieles gemacht. Also im Fokus lag erstmal aber tatsächlich, die Scham zuzulassen und Fehler zu machen, weil wir im Alltag ja so sehr in unserem Kopf sind und überdenken. War eine Übung, dass sobald jemand eine Art Fehler im Spiel gemacht hat, auf die Person zu zeigen und laut zu schreien, du Versager.
0: Was? Also ihr habt dann auf euch gezeigt und euch gegenseitig quasi beleidigt? Okay, das stelle ich mir ein bisschen unangenehm vor.
1: Oh mein Gott, und wie? Am Anfang war es auch sehr unangenehm. Wenn man was Neues ausprobiert, ist ja die Angst immer so groß, dass man negativ auffällt, irgendwie Peinliches und dann ja hält man sich ja oft zurück. Und du wurdest halt die ganze Zeit mit dem Schlimmsten konfrontiert und du hast gemerkt, hey, das ist eigentlich nicht so schlimm. Es ist unangenehm, ja, aber dann geht es halt einfach weiter und irgendwann war es so egal. Man konnte das wirklich von Stunde zu Stunde beobachten, wie gelassen und auch mutig die Leute wurden und dann auch absichtlich Fehler begangen haben.
0: Okay, also die Leute, die wollten dann auch wirklich Fehler machen. Also wird man nicht für Fehler normalerweise eher bestraft?
1: Ja, aber es macht halt Spaß. Zum Beispiel war eine Übung, in einen Kreis zu stehen und so zwei Wörter hin und her sich gegenseitig zuzuwerfen. Und wenn du lachst, musst du zur Strafe eine ganze Runde um alle laufen. Jeder hat sich versprochen und auch mit Absicht dann die Wörter angefangen, so seltsam wie möglich zu sagen, sodass auch alle anderen angefangen haben zu lachen und zu laufen. Also am Ende war das dann eine richtige Sportstunde, weil wir alle lachen und laufen mussten und man hat sich dann echt wieder wie ein Kind gefühlt.
0: Also es klingt sehr witzig, so Spiele kenne ich auch noch. Aber meine Assoziation von Clown, das ist ja, naja, eher so ein bisschen aus dem Richtung Horrorgenre, sei es jetzt der Pennywise oder so, als Art aus The Terrifier.
1: Ja, das war bei mir auch so. Ich kenne Clowns eher als so Gruselkostüm oder halt für Fasching. Aber ich fand dann echt interessant, was Alanas Meinung dazu war.
2: Always in life, clowns have been at this interesting space of being outside society, laughing at it, making fun of it. And then for me, because of this, because the clown holds quite a lot of power, because it's able to be the trickster and it's able to point out the flaws in society. For me, that is why clowns in modern pop culture have become this sort of scary, evil clown that people are scared of. Society doesn't want people to think differently and to play and to challenge the status quo.
1: Ja, yeah, we live in a society, sage ich dazu nur. Wer anders ist und auffällt, kann halt schon sehr schnell als seltsam und irgendwann als gefährlich angesehen werden. Und Clowns, finde ich, sind ja auch total seltsam. So, du lachst einfach über dich und findest Spaß daran, seltsam zu sein?
0: Ja, cool. Also gab's was dir besonders Spaß dran gemacht hat oder was du vielleicht auch aus dem Ganzen mitnehmen kannst?
1: Oh mein Gott, so vieles. Also einerseits der wütende Pinguin.
0: Okay.
1: Dann musstest du wie ein Pinguin ganz wütend rumlaufen und verschiedene Grimassen machen. Und das war wirklich echt witzig. Oder diese eine Gruppennummer, wo wir zu Adele richtig dramatisch performt hatten. Und dann haben wir uns aber auch ganz gegenseitig umarmt, miteinander gelacht. Ich habe durch das Gespräch mit Alana und den anderen eigentlich gelernt, jeder kann ein Clown sein. Man braucht keinen Abschluss dazu tatsächlich. Man kann das einfach werden. Man braucht nur den Mut, diese Peinlichkeit zu überwinden und Spaß zu haben und das einfach weiterzugeben.
0: Ja, das klingt doch toll. Den wünsche ich auch jedem, so ein bisschen mutiger durch den Alltag gehen ist doch auch was Cooles. Danke dir. Ja, und wir machen jetzt weiter mit Her Story von Shamir.

Hörstory hier in der Hörbar auf M94.5. Ja, und so schnell geht's. Wir sind jetzt auch schon wieder am Ende dieser 2 Stunden angelangt. Und diese 2 Stunden hätte ich natürlich nicht alleine füllen können. Da haben ganz viele Leute mitgearbeitet. Deshalb sage ich jetzt einmal Danke an die alle. Das waren in der Redaktion heute Emily Hähnlein, Pavel Friedrichs, Antonia Salzburger, Carlotta Wortmann und Hendrik Thielebein. Außerdem Uliana Augustin und Milena Toskova. Die wunderbare Musik hat für diesen Tag geplant Johanna Martin. Und in den Nachrichten haben mich ganz viele Leute unterstützt. Das waren Tahiba Aliyah, Kimberly Spicker und Regina Stehr. Außerdem hat mich Regina Stehr auch im Studio technisch unterstützt. Die Leitung für die ganze Sendung hatte Pavel Friedrichs. Und ich habe noch einen heißen Tipp für euch. Guckt mal auf unser Instagram, auf unsere Webseite und alles. Da passiert nämlich auch immer was zusätzlich, was zu dem allem, was hier im Radio passiert. Und für unseren Online-Content, da waren heute zuständig Xenia Golokotschowa, Veronika Haider und Isabella Suckert. Also guckt euch das an, zieht euch das rein. Jetzt zieht euch den nächsten Song rein. Ich habe ihn in den Tiefen unseres Musikarchivs gefunden. Ich finde, es ist wirklich ein perfekter Feierabend- und Sommerabend-Song. Tschüss! Mein Name war Ella Butzer. Übrigens, ciao!

0: Stärkung von Dialekten mithilfe von KI, Social-Media-Verbot in der UK angekündigt und vergünstigte Bierpreise zur WM.
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0: Kimberly Spicker um 18 Uhr. Mit dem Rahmenabkommen zwischen dem Iran und der USA zeichnet sich ein Waffenstillstand und die Öffnung der Straße von Hormus ab. Mehrere Länder kündigen Unterstützung für die militärische Sicherung der Meerenge an, darunter Frankreichs Präsident Macron und der stellvertretende Bundesregierungssprecher Hille. Der weltweite Öl- und Flüssiggashandel durch die Meerenge ist durch den Krieg zum Erliegen gekommen. Die britische Regierung plant ein Social-Media-Verbot für unter 16-Jährige. Das kündigt Premierminister Keir Starmer an. Auch Maßnahmen im Bereich der Gaming- und Livestream-Plattformen sollen beschlossen werden. Damit folgt die UK dem Vorbild Australiens, das im Dezember 2025 als erstes Land ein generelles Social-Media-Verbot für Kinder unter 16 Jahren eingeführt hatte. Laut dem nationalen Bildungsbericht sind die Bildungschancen in Deutschland immer noch stark von der Situation im Elternhaus abhängig. Bildungsministerin Prien spricht von einer Bildungsschere, die sich in den ersten 6 Lebensjahren öffnet. Danach schließe sie sich auch nicht mehr. Die schlechtesten Bildungschancen ergeben sich vor allem für Kinder mit Migrationshintergrund oder von Alleinerziehenden. Sprachpfleger in Bayern möchten den Dialekt mithilfe von KI stärken. Der Landesverein für Heimatpflege startet jetzt ein 3-jähriges Projekt, um die KI in den verschiedenen Bayerisch-Varianten zu trainieren. Die beteiligten SprachwissenschaftlerInnen möchten die KI etwa zur automatischen Erkennung und Übersetzung der Dialekte nutzen. Da steckt die Sichtbarkeit regionaler Sprachformen. Zum Beginn der Fußball-Weltmeisterschaft 2026 werben viele Händler mit vergünstigten Bierpreisen. Der Bundesverband des deutschen Getränkefachgroßhandels spricht sogar von einem Preiskampf zwischen den verschiedenen Biermarken. Bei vielen seien die Preise unter die Marke von 10 Euro je Kasten mit 20 Halbliterflaschen gerückt worden. Auch alkoholfreies Bier ist oftmals herabgesetzt. In den vergangenen Jahren hatten die Brauereien Preisrunden eher vorsichtig durchgesetzt. Das waren die M94.5 Nachrichten. Es ist 18.02 Uhr.
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5: Einen wunderschönen guten Abend. 19 Uhr an diesem Montag heißt wieder Bewegungsmelder und die sportlichste Stunde Münchens, Deutschlands, Europas und der ganzen Welt. Apropos Welt. Weltmeisterschaft ist am Laufen. Vielleicht hat es der ein oder andere von euch am Rande mitbekommen. Gerade spielt Spanien gegen Kap Verde. Da steht es zum aktuellen Zeitpunkt aber noch 0-0 und es ist gerade Halbzeitpause, sonst hätte ich euch gerade eine kurze Spielanalyse gegeben. Das sparen wir uns jetzt aber. Ich hoffe, euch da draußen geht's allen gut und ihr genießt das schöne Wetter und euch um euch das ein bisschen zu versüßen, ne, gibt's jetzt noch ein bisschen musikalisch. Bisschen was Amerikanisches, auch passend zur WM. Hier ist Outkast, Idle White Blue im Bewegungsmelder der sportlichsten Stunde Münchens hier auf M94.5.

Wieder. Isle Wide Blue von Outkast hier im Bewegungsmelder auf M94.5. Und liebe Leute, wer heute schon länger bzw. den Tag über MV95 gehört hat, der weiß, im Saarland geht heute etwas ganz Spezielles los. Und zwar die Special Olympics. Über 4000 AthletInnen treten dort im größten Multisport-Event der Welt gegeneinander an. Und das ist eben ein Event, was sowohl für Menschen mit Behinderung oder Beeinträchtigung als auch für Sportler, die kein Handicap haben, geeignet ist. Und eine Sportart, die dort angeboten wird, ist das Rollstuhlbasketball. Und natürlich, weil dieser Sport ja auch immer mehr Aufmerksamkeit bekommt, haben wir es uns hier bei M495 nicht nehmen lassen, eine Redakteurin von uns dahin zu schicken, die das mal ausprobiert. Jetzt nicht bei den Special Olympics, aber dafür bei einem regionalen Münchner Verein extra für euch. Was dabei rausgekommen ist, das hört ihr gleich. Jetzt gibt's aber erstmal etwas anderes, und zwar nochmal ein bisschen Sportstimmung mit den Sportfreunden Stiller. Ihr hört schon im Hintergrund, es wird gejubelt. Nicht für mich, nicht für euch, sondern für 54, 74, 90 und 2006 und 20 in unserem Fall. Aber ich würde sagen, nehmt die WM-Stimmung mit zu euch nach Hause. Wir gehen rein.

0: Dem ein oder anderen treuen M94.5-Hörer sollte dieser Song doch durchaus bekannt sein. Busy Earning war das von Jungle, bekannt aus dem ein oder anderen Intro, das wir hier täglich zur vollen Stunde hören. Darum soll es aber jetzt nicht gehen, sondern um eine andere Sportart. Ganz Deutschland ist aktuell im WM-Fieber. Aktuell läuft hier auch gerade neben mir das Fußballspiel Spanien gegen Kap Verde. Spielstand nach wie vor 0:0. Es ist die 55. Spielminute. Also mal gucken, was da heute noch draus wird. Ich habe 5:0 getippt. Ich glaube, das wird heute so nicht mehr passieren. Ist aber auch egal. Mit all dem Trubel und den großen Fußballstars im Rampenlicht darf man aber nicht vergessen, dass Fußball mehr Facetten zu bieten hat, als so manche denken. Und eine dieser Facetten ist der inklusive Blindenfußball, der 2006 in Deutschland eingeführt wurde und seit 2004 bei den Paralympischen Spielen vertreten ist. Und unsere Kollegin Luca Kammermeier, die hat sich das Ganze mal angeschaut und das Blindenfußballteam des FC Ingolstadt 04 beim Training besucht.
1: Hier, 12, zentral, hier, Banane und Schuss.
2: Ja! Was klingt wie ein wildes Durcheinander, ist für andere ein gut koordiniertes Fußballspiel. Denn was hier hinter mir zu hören ist, ist das Training des Blindenfußballteams des FC Ingolstadt 04. Und wie ein Fußballspiel funktionieren kann, ohne etwas zu sehen, das schaue ich mir heute mal an. Dafür geht es für mich erstmal aufs Gelände des Audi Sportpark, auf dem seit März 2022 trainiert wird. Als einziges bayerisches Team wollen sich die Schanzer selbstverständlich optimal auf die anstehenden Spiele der Blindenfußball-Bundesliga vorbereiten. Mehr Orientierung auf dem Spielfeld als die Rufe der Mitspieler oder das Rasseln des Balls gibt es hierbei allerdings nicht. Betreuerin und Physiotherapeutin Sophie erklärt, was im Training am wichtigsten ist.
3: Wir sind ja alle blind auf dem Spielfeld. Insofern ist die Kommunikation sehr, sehr wichtig. Auf dem Spielfeld ist es dann so, dass wir durch die gegnerische Mannschaft, durch die Torhüter, durch die Guides dann auch immer wissen, wo wir sind.
2: Neben der Kommunikation gibt es noch weitere Unterschiede, die den Blindenfußball deutlich kennzeichnen. So ist das 20 auf 40 Meter große Spielfeld mit Banden abgesteckt, an denen sich die Spieler orientieren können. Auch Schuhe mit Stollen sind nicht erlaubt, um das Verletzungsrisiko zu minimieren. Sophie verrät zudem,
3: um eine Chancengleichheit zu gewährleisten, tragen wirklich alle die Dunkelbrillen. Auch Kopfschützer tragen sie, weil es oft zu Zusammenstößen oder auch zu Rangeleien an der Bande kommt.
2: Ein richtiger Vollkontaktsport also. Bei all dem Rufen fällt mir aber ein Wort besonders auf.
3: Und das nennt sich Voy, kommt aus dem Spanischen für ich komme, ich gehe. Also jeder Spieler, der ohne Ball am Fuß unterwegs ist, muss sich durch Voy bemerkbar machen, also während des Laufens, während des Positionswechsels immer Voy sagen.
2: Bereits bei den ersten Aufwärmübungen wird klar, ohne die richtige Kommunikation der Guides herrscht hier keine Orientierung. Neben den Schanzern gibt es in der Blindenfußball-Bundesliga 10 weitere Teams, die in der Saison 2026 dabei sind. Nur wer am Ende die meisten Spielpunkte gesammelt hat, kann den Meistertitel mit nach Hause nehmen. Hinter mir herrscht jetzt schon echter Spielbetrieb, denn nach dem Üben wurden sich jetzt verschiedenfarbene Trikots angezogen und 2 gegen 2 wird jetzt eine echte Spielsituation simuliert und natürlich versucht, so viele Tore wie möglich zu schießen. Und da war es auch schon. Das erste Tor des Spiels. Ganz wichtig hierbei natürlich jetzt die Kommunikation auf dem Spielfeld. Die Spieler müssen sich gegenseitig klar Zeichen geben, dass jemand vor, hinter oder neben ihnen steht. Und zu einem richtigen Spielbetrieb gehört natürlich auch, dass die Guides hinter den Toren ihren Platz eingenommen haben und den Spielern des jeweiligen Teams Anweisungen geben. Die BetreuerInnen, die sogenannten Guides, funktionieren also fast schon wie die Augen der Spieler. Doch das Ganze ist nicht so einfach. In Sekundenschnelle müssen sie den Spielern ihre Position und den ständig kleiner werdenden Abstand zum Tor vermitteln. Nur durch gekonnte Zusammenarbeit gelingt die Treffsicherheit. Blindenfußballspieler Jan erklärt mir, welche weiteren Herausforderungen er anfangs überwinden musste.
4: Du brauchst natürlich zum einen die Ballkontrolle und das Ballgefühl. Auf der anderen Seite muss man aber sehr viele auditive Eindrücke auch verarbeiten. Wo bin ich? Welche Geräusche höre ich? Höre ich meine Gegner? Aber es macht die Sportart halt auch so besonders.
2: Neben der Ballkontrolle muss sich auch das Vertrauen ins Spiel erst entwickeln. Doch bei all den Hürden darf vor allem für Jan eine Sache nicht zu kurz kommen. Der Spaß am Spiel.
4: Man erlebt viel auf den Fahrten. Wenn wir zu den Bundesligaspieltagen fahren oder zu Turnieren, sehen wir ganz viele andere Städte. Und das ist immer alles im Mannschaftsverbund. Und das ist eigentlich das, so das Schönste an der ganzen Sportart, finde ich.
2: Zusammenhalt, Vertrauen und Kommunikation. Das alles macht Blindenfußball so beeindruckend und besonders. Die Schanzer Jungs machen es vor und zeigen, dass Inklusion und Fußball vereinbar sind.
0: Wer jetzt von euch auf den Geschmack gekommen ist und sich das Ganze nicht nur anhören, sondern vielleicht auch mal anschauen möchte, bei denen ist das Spielen der Ingolstädter Jungs immer möglich. Ihr seid natürlich herzlich willkommen. Mehr Infos findet ihr dazu auf den Websites der Blindenfußball-Bundesliga und natürlich vom FC Ingolstadt 04 oder auf Social Media unter schanzer.blindenfußball.de. Und vom Blindenfußball gehen wir jetzt in die Nacht zu einer Dame, die auch gerade auf Tour ist, soweit ich weiß. Füllt hier die deutschen Stadien. Sie heißt Helene Fischer. Und das ist der Magenta Sport WM-Song 2026. Und er lautet Heute Nacht. Schauen wir mal, was uns erwartet. Ich kenne ihn persönlich noch nicht, aber mir wurde das ans Herz gelegt. Schauen wir mal, was wird. Übrigens, Spanien, Kap Verde immer noch 0-0.

0: Pluto Baby, Wesley Joseph, ein richtig schön amerikanischer Name, passend zur WM in Amerika. Und ihr hört den Bewegungsmelder auf M94.5. Und was wäre ein Bewegungsmelder ohne die sportlichsten Nachrichten der Woche? Und die bringt uns heute zum allerersten Mal Premierenzeit, kurzer Applaus, der liebe Maxi. Hallo Maxi.
1: Hallo.
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2: Quiet, please.
5: Der FC Bayern Basketball hat das zweite Spiel der Playoff Finals verloren. Am Sonntagabend empfingen die Münchner Basketballer Alba Berlin zum zweiten Mal im SAP-Garden. Nach einem sehr ausgeglichenen Spiel trennten sich die beiden Mannschaften mit 79-86 zugunsten der Gäste. Damit steht es in der Finalserie nun 1-1. Das nächste Mal treffen die beiden Teams am 17. Juni in Berlin aufeinander. Die Münchner Löwen sind in die Saisonvorbereitung für die Regionalliga gestartet. Anfang Juni stand fest, dass 1860 München keine Lizenz für die dritte Liga erhält und in die viertklassige Regionalliga Bayern absteigen muss. Am Ende fehlten den Löwen der Nachweis von 2,7 Millionen Euro, der für die Drittliga-Lizenz notwendig gewesen wäre. Heute fand der Trainingsauftakt der ersten Mannschaft statt. Auf dem Platz stand eine Mischung aus Spielern des U19 bzw. des U21-Teams der Vorsaison, sowie vereinzelt auch junge Spieler der Profimannschaft. Zwei Neuzugänge für den Kader des EHC Red Bull München. Für die kommende Saison 2026-2027 stellt der EHC mit Max Bolle und Moritz Warnecke heute zwei Neuzugänge vor. Der 18-jährige Jugendnationalspieler Bolle ergänzt das Torwartteam der Münchner. Die Verteidigung soll künftig durch Moritz Warnecke verstärkt werden. Beide Spieler stoßen aus der Jugendakademie des viermaligen deutschen Meisters zum Profikader.
0: Alles klar, danke Maxi.
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0: Hey du, Tokotronic hier im Bewegungsmelder der sportlichsten Stunde auf M94.5. Vom Ausbildungsradio M94.5, das was ihr hier gerade hört, bis in den professionellen Sportjournalismus. Froni Mittermüller arbeitet heute als selbstständige Sportredakteurin und Sprecherin und als Sendeleitung unter anderem für den Football ist sie verantwortlich für verschiedenste TV-Produktionen, eben von Fußball und American Football bis hin aber auch zu Motorsport und vieles mehr. Und im Interview mit unserer Redakteurin Timota Martini erzählt sie von ihrem Karriereweg und den Erfahrungen und Herausforderungen, die ihr dabei als Frau in einer, sagen wir mal, noch nicht Männer- oder in einer noch nicht sehr frauendominierten Branche begegnet sind. Und wir hören da mal rein. Das Ganze ist in zwei Teilen aufgeteilt. Jetzt gibt es erstmal gleich Teil 1. Und ich muss gestehen, ich habe mir vergessen, diesen Teil 1 parat zu legen. Deshalb muss ich ganz kurz... So. Teil 1. Wir gehen rein.
1: Im Sportjournalismus arbeiten viele verschiedene Menschen in vielen verschiedenen Bereichen, sowohl vor der Kamera als auch hinter der Kamera. Jetzt könnt ihr ja mal schätzen, wie viele davon sind Frauen. Es sind nur etwa 10%, also nur jede 10. Person. Wie es so ist, als Frau in dieser männerdominierten Branche zu arbeiten, erzählt uns heute Froni Mittermüller. Hi Froni.
2: Hallo.
1: Schön, dass du uns heute ein paar Einblicke gibst. Du bist selbstständige Sportjournalistin, Sprecherin und CVD, also Chefin vom Dienst bei RTL NFL. Mhm. Ganz schön viel.
2: Ja.
1: Wie kann man sich denn dein Berufsleben aktuell so vorstellen?
2: Ah, das ist gar nicht so richtig alltagsgebunden. Also ich habe einen ganz, ganz unterschiedlichen Tagesablauf. Ich habe so ein bisschen ein komisches Konstrukt in meinem gewählt, wie ich mein Alltag und wie ich meinen Job gestalte. Ich habe zum einen eine Festanstellung bei RTL, weil ich schon seit jetzt 10 Jahren die NFL begleite, schon bei ProSieben damals, dann mit RTL mitgegangen oder mit der NFL zur RTL gegangen. Und ja, es ist einfach ein bisschen Leidenschaft, deswegen wollte ich das nie aufgeben. Und da mache ich, ich nenne es mittlerweile, weil es, glaube ich, einfacher ist für Menschen zu verstehen. Ich bin Producerin für Fernsehsendungen, so nenne ich das. Ich bin sogenannte Sender, also Leiterin der Sendung oder Ablaufredakteurin, aber letztendlich bin ich Producerin. Also das, was Leute im Fernseher sehen, welche Inhalte gestalten, was die Moderatoren vielleicht auch manchmal sagen, das kommt gar nicht so oft von den Moderatoren selbst, sondern von anderen Menschen. Und das ist das, was ich mache.
1: Jetzt gehörst du als weibliche Sportjournalistin zu einem ziemlich geringen Anteil, eben 10%. Merkst du das oder hast du das mal gemerkt? Fühlst du dich manchmal anders behandelt oder hast du dich manchmal anders bewertet gefühlt?
2: Also sagen wir so, ja, in allen Dingen. 10% habe ich übrigens, das wusste ich gar nicht, mich gerade sau überrascht, weil ich weiß gar nicht, ob ich es viel oder wenig finde. Aber wenn ich so in mein Arbeitsumfeld gucke, es sind so wenig Frauen. Mhm. Es sind viel zu wenig Frauen in dieser Branche. Also es ist wirklich so, man geht in eine Regie rein und es gibt, glaube ich, ich würde sagen, in 90% der Fällen bin ich die einzige Frau von, was sind es, 25 Menschen, die da arbeiten. Das ist natürlich schon schade. Per se sehe ich es nicht irgendwie erstmal als Nachteil, Vorteil oder was auch immer, sondern es ist einfach Fakt. Mhm. Also das ist einfach so. Aber natürlich, in meiner Zeit, wo ich ganz jung war, wo ich irgendwie Mitte 20 war, Anfang 20 war, was man immer merkt ist, dass du seltenst, wenn du eine Arbeit machst, mit anderen Sportjournalisten verglichen wirst, sondern mit anderen Sportjournalistinnen. Also man wird immer mit dem weiblichen Pendant verglichen, was mich wahnsinnig aufgeregt hat. Weil ich immer gesagt habe, so, ja, ich mache einen Beitrag, aber es geht doch nicht darum, ob ich eine Frau oder ein Mann bin, sondern es geht darum, wie ich diesen Beitrag mache. Bitte vergleicht mich, wenn ihr mich vergleichen wollt, auch mit meinem männlichen Kollegen. Und das ist so ein bisschen das, was sich ein bisschen durchzieht. Aber ja, ich glaube, wenn man als Frau in Sportjournalismus geht, jeder, der sagt, es ist kein Unterschied, finde ich, hat es noch nicht so richtig verstanden. Weil klar heißt es nicht, dass du anders behandelt wirst, aber es ist ein Unterschied. Mhm. Es ist ein Unterschied, ob du ein Mann oder eine Frau bist.
0: Mhm. Das war Teil 1 des Interviews und gleich...
2: Behandelt wirst, aber es ist ein Unterschied. Mhm. Es ist ein Unterschied, ob du ein Mann oder eine Frau bist.
0: Mhm. Das war Teil 1 des Interviews und gleich wird es Teil 2 geben, also bleibt da unbedingt

0: Coup d'État. Sekou, der Ambassador der Bewegungsmelder auf M94.5. Sportlichste Stunde Münchens, Deutschlands und der Welt. Und wir haben ja gerade schon den ersten Teil gehört des Sportinterviews von unserer Kollegin Diwata Martini mit Froni Mittermeier, einer der wenigen Frauen, die ja in einer sportlich männerdominierten Branche eine Führungsposition hat. Und den zweiten Teil, den gibt's jetzt hier im Bewegungsmelder auf M94.5.
1: Und wie ist es auch mit externen Leuten, also so das Feedback von außen? Hast du das Gefühl, dass du als Frau öfter auf objektive Merkmale, Aussehen, Stimme und weniger so den Inhalt reduziert wirst?
2: Oft. Also ich finde, reduziert ist ein bisschen schwieriges Wort. Also zumindest ist das was das Erste, was dir auffällt. Mhm. So, ich glaube schon, dass ich trotzdem über die inhaltliche Schiene komme, beziehungsweise ist mir das auch immer sehr, sehr wichtig. Aber natürlich.
1: Was denkst du, sind so Sachen, die wir jetzt speziell als Frauen brauchen oder tun müssen, um in der Branche unseren Platz zu finden und dann auch zu behaupten?
2: Also es ist super schwierig. Ich glaube, jeder Mensch ist natürlich einfach vom Typ her halt auch unterschiedlich. Es ist ein sauschwieriges Pflaster, aber ich glaube, man darf sich davon nicht einschüchtern lassen. Und das ist, glaube ich, das Erste. Es ist, man kommt in eine Branche, wo du nur Männer um dich hast. Und ich glaube, der erste Tipp ist und so weiter und so fort, ist vielleicht das gar nicht so wahrzunehmen. Also schon niemals nicht so tun, als ob man eine Frau wäre, aber zu versuchen,

0: zu sagen, okay, es ist auch in Ordnung, dass es gerade so ist. Und auch zu akzeptieren, dass Männer und Frauen einfach anders sind. Mhm. Und vielleicht, keine Ahnung, einfach so die Situation an sich so wahrzunehmen. Und ich glaube, es ist sau wichtig, ja, einfach keine Angst davor zu haben. Mhm. Und es ist viel leichter gesagt als getan. Aber du hast vorher so schön gesagt, fake it till you make it. Vielleicht ist es auch das, mhm, zu sagen so, ey, ist mir egal, ob du jetzt ein Mann bist. Und weil das andere kommt von selbst. Das ist ja da. Das ist ja Fakt, dass du eine Frau bist. Und es wird dich irgendwie beeinflussen.
1: Das war ein Ausschnitt des Interviews mit Froni Mittermeier von unserer Kollegin Diwata Martini. Wenn ihr das vollständige Interview hören wollt, das gibt es ab heute Abend auf unserer Webseite m945.de. Hört da auf jeden Fall rein. Es ist super geworden, sehr interessant. 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Jetzt gibt's aber erstmal Musik. Pack of Wolves von Dels. Hier in Bewegungswälder auf m945.

Heute Nacht Helene Fischer, der Magenta Sport WM 2026 Song Official hier im Bewegungsmelder auf M94.5, der leider schon sich dem Ende neigt. Es ist fast 19.53 Uhr und ja, es war wieder eine fantastische Sendung. Vielen Dank euch. Ganz kurz nochmal euer WM-Live-Reporter Lars natürlich. Es steht nach wie vor 0:0 bei Spanien gegen Curaçao. Es ist inzwischen 90. plus 2. Drei Minuten. Nicht Curaçao, Entschuldigung, Kap Verde. Es ist 90. plus 2. Es sind 3 Minuten noch zu spielen. Die Spanier überrennen das Tor von Kap Verde, aber der Ball will einfach nicht reingehen. Mal gucken, ob da noch in den letzten 3 Minuten was passiert. Cucurella gerade am Ball mit dem Rückpass auf Rodri. Aber guckt euch einfach selber an, es läuft gerade auf der ARD. Ich möchte mich noch bedanken. Erstmal natürlich bei euch da draußen, dass ihr hier immer so schön und treu zuhört. Danke auch an die Unterstützung im Studio von Marinuel Svila und Aurelia Röhrig. Danke an Maxi Abt und Lea Steglich für die Sportnachrichten. Danke auch an Lea Steglich für die Sendeleitung, das hat sie ganz toll gemacht. Und danke an die wunderbaren, in dem Fall Redakteurinnen, die diese Sendung hier möglich gemacht haben. Das waren zum einen die Water Martini zusammen mit Froni Mittermeier und Luca Kammermeier. Musik geplant hat, wer hat denn Musik geplant? Kann mir das jemand, ach ja klar, Johannes Martin, wie konnte ich es nur vergessen? Johannes Martin hat die fantastische Musik geplant und in die möchte ich euch jetzt auch entlassen. Guckt weiter WM, bleibt im WM-Fieber, macht Public Viewing, wie soll ich sagen, haltet die Gastro am Laufen, das ist sehr wichtig und es gibt einen Applaus für alle, die heute zugehört haben, die mitgearbeitet haben, die gute Stimmung in diesen schönen Sommer verbreiten. Applaus, Applaus von den Sportfreundestillern und ich verabschiede mich. Ciao.

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April 2006. 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

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Genau auf den Tag, vor fast 20 Jahren, kam sie nach Hause und ihr Vater war nicht da, weil ein Nazi mit einer Waffe nahm ihren Baba leider weg. Das war damals, 4. April 2006.

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0: rechts.
1: Okay, wir haben es